0: Union denn jetzt zur Frührente mit 63? Da gibt's verschiedene Ansichten. CSU-Chef Söder hat im ARD-Sommerinterview davor gewarnt, das ganze Rentenpaket aufzuschnüren. Bundesarbeitsministerin Baas hat im ZDF-Sommerinterview die Union aufgefordert, ihre Position zu klären. Ursula Winkler berichtet.
1: Arbeitsministerin Baas zeigte sich im ZDF offen dafür, das Paket nochmal aufzuschnüren. Die drei ostdeutschen CDU-Ministerpräsidenten Kretschmer, Schulze und Vogt wollen an der abschlagsfreien Frührente festhalten. Von der CDU-Spitze hieß es später allerdings nochmal, nein, die Union bleibe bei der Abschaffung. Auch Söder betonte im ARD-Sommerinterview, wie überrascht er über den Vorstoß der ostdeutschen CDU-Kollegen war.
0: Bei den Löscharbeiten des Waldbrands in Griechenland sind zwei Hubschrauber zusammengestoßen. Dabei sind die Piloten des einen Hubschraubers ums Leben gekommen, die Piloten des anderen haben überlebt. Derweil hat das Auswärtige Amt eine Warnung an alle deutschen Urlauber rausgegeben, die in der Region westlich von Athen sind. Sie sollen zum Beispiel immer eine Powerbank dabei haben und sich an die Vorgaben der Behörden halten. Mehr als 1800 Musikerinnen und Musiker haben in Nürnberg einen Weltrekordversuch gewagt. 72 Stunden wurde nonstop auf Posaunen gespielt. Dabei haben sich die Musiker in Gruppen abgewechselt. Sonntag früh um 9 Uhr war das XXL-Konzert vorbei. Jetzt muss noch das Rekordinstitut Deutschland den Weltrekord in der Jakobskirche offiziell bestätigen.
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2: Ich bin Joshua Heise. Im Berliner Tiergarten sind am Abend rund 1000 Menschen zu einer Mahnwache zusammengekommen. Am Tatort des islamistischen Anschlags vom 25. Juli gedachten sie der getöteten Frau und den 31 Verletzten. Die Teilnehmenden forderten unter anderem die Aufnahme des Schutzes queerer Menschen im Grundgesetz sowie ein Berliner Gewalthilfegesetz. Wie steht die Union denn jetzt zur Frührente mit 63? Da gibt's verschiedene Ansichten. CSU-Chef Söder hat im ARD-Sommerinterview davor gewarnt, das ganze Rentenpaket aufzuschnüren. Bundesarbeitsministerin Baas hat im ZDF-Sommerinterview die Union aufgefordert, ihre Position zu klären. Ursula Winkler berichtet.
3: Arbeitsministerin Baas zeigte sich im ZDF offen dafür, das Paket nochmal aufzuschnüren. Die drei ostdeutschen CDU-Ministerpräsidenten Kretschmer, Schulze und Vogt wollen an der abschlagsfreien Frührente festhalten. Von der CDU-Spitze hieß es später allerdings nochmal, nein, die Union bleibe bei der Abschaffung. Auch Söder betonte im ARD-Sommerinterview, wie überrascht er über den Vorstoß der ostdeutschen CDU-Kollegen war.
2: Bei den Löscharbeiten des Waldbrands in Griechenland sind zwei Hubschrauber zusammengestoßen. Dabei sind die Piloten des einen Hubschraubers ums Leben gekommen, die Piloten des anderen haben überlebt. Derweil hat das Auswärtige Amt eine Warnung an alle deutschen Urlauber rausgegeben, die in der Region westlich von Athen sind. Sie sollen zum Beispiel immer eine Powerbank dabei haben und sich an die Vorgaben der Behörden halten. Mehr als 1800 Musikerinnen und Musiker haben in Nürnberg einen Weltrekordversuch gewagt. 72 Stunden wurde nonstop auf Posaunen gespielt. Dabei haben sich die Musiker in Gruppen abgewechselt. Sonntag früh um 9 Uhr war das XXL-Konzert vorbei. Jetzt muss noch das Rekordinstitut Deutschland den Weltrekord in der Jakobskirche offiziell bestätigen.
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2: Ich bin Joshua Heise. Ein Bahnticket zum Supersparpreis zu ergattern, ist tagsüber nur selten möglich. Das zeigt eine Untersuchung von Verbraucherschützern, über die die FAZ berichtet. Demnach war das günstigste Angebot an vielen Tagen nicht verfügbar. Die Bahn weist das zurück. Uli Reitinger berichtet.
3: Der Bundesverband der Verbraucherzentralen hat die Ticketpreise fast 2 Jahre lang beobachtet. Nur an knapp jedem 4. Tag gab es zwischen 7 und 19 Uhr tatsächlich so günstige Tickets wie in der Werbung versprochen. An den anderen Tagen gab es zwar auch Fahrscheine zum Supersparpreis, der lag aber zwischen 15 und 157% über dem Werbepreis, heißt es in der Untersuchung.
2: Friedrich Merz ist so unbeliebt wie kein Bundeskanzler vor ihm. Aber eine richtige Alternative gibt es nicht, hat der Politikwissenschaftler Wurtmann der Rheinischen Post gesagt. Zwar hätten NRW-Ministerpräsident Wüst und CSU-Chef Söder Ambitionen, Wurtmann bezweifelt aber, dass die CDU Söder die Kanzlerschaft kampflos überlasse oder die SPD das mittragen würde. Marokkos Innenministerium macht Falschinformationen im Internet für den Massenansturm auf die spanische Exklave Ceuta verantwortlich. Zehntausende Migranten hätten demnach fälschlich geglaubt, ein Gerichtsurteil verbiete Rückführungen ohne Verfahren bei Ankunft über den Seeweg. Spanien hatte diese Erklärung bereits am Freitag abgegeben. 72 Menschen sind nach spanischen Angaben gestorben. Marokko spricht von 11. In Bayern bleibt die Waldbrandgefahr hoch. Laut Deutschem Wetterdienst gilt vor allem für Dienstag und Mittwoch in weiten Teilen die zweithöchste Warnstufe 4. In den Waldbrandgebieten an der Lackenbergwand in den Chiemgauer Alpen und am Johannesberg in der Oberpfalz laufen die Nachlöscharbeiten. Innenminister Herrmann dankte den rund 2300 Hilfskräften für ihren unermüdlichen Einsatz.
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2: Ich bin Joshua Heise. Ein Bahnticket zum Supersparpreis zu ergattern, ist tagsüber nur selten möglich. Das zeigt eine Untersuchung von Verbraucherschützern, über die die FAZ berichtet. Demnach war das günstigste Angebot an vielen Tagen nicht verfügbar. Die Bahn weist das zurück. Uli Reitinger berichtet.
3: Der Bundesverband der Verbraucherzentralen hat die Ticketpreise fast 2 Jahre lang beobachtet. Nur an knapp jedem 4. Tag gab es zwischen 7 und 19 Uhr tatsächlich so günstige Tickets wie in der Werbung versprochen. An den anderen Tagen gab es zwar auch Fahrscheine zum Supersparpreis, der lag aber zwischen 15 und 157% über dem Werbepreis, heißt es in der Untersuchung.
2: Friedrich Merz ist so unbeliebt wie kein Bundeskanzler vor ihm. Aber eine richtige Alternative gibt es nicht, hat der Politikwissenschaftler Wurtmann der Rheinischen Post gesagt. Zwar hätten NRW-Ministerpräsident Wüst und CSU-Chef Söder Ambitionen, Wurtmann bezweifelt aber, dass die CDU Söder die Kanzlerschaft kampflos überlasse oder die SPD das mittragen würde. Marokkos Innenministerium macht Falschinformationen im Internet für den Massenansturm auf die spanische Exklave Ceuta verantwortlich. Zehntausende Migranten hätten demnach fälschlich geglaubt, ein Gerichtsurteil verbiete Rückführungen ohne Verfahren bei Ankunft über den Seeweg. Spanien hatte diese Erklärung bereits am Freitag abgegeben. 72 Menschen sind nach spanischen Angaben gestorben. Marokko spricht von 11. In Bayern bleibt die Waldbrandgefahr hoch. Laut deutschem Wetterdienst gilt vor allem für Dienstag und Mittwoch in weiten Teilen die zweithöchste Warnstufe 4. In den Waldbrandgebieten an der Lackenbergwand in den Chiemgauer Alpen und am Johannisberg in der Oberpfalz laufen die Nachlöscharbeiten. Innenminister Herrmann dankte den rund 2300 Hilfskräften für ihren unermüdlichen Einsatz.
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2: Ich bin Joshua Heise. Deutschland hinkt bei der Digitalisierung weiter hinterher. Im neuen EU-Vergleich des Digitalverbands Bitkom fällt die Bundesrepublik von Platz 14 auf Platz 17 zurück, obwohl die Gesamtpunktzahl im Ranking leicht gestiegen ist. Bitkom-Präsident Wintergerst macht in der Rheinischen Post vor allem die oft quälend langen Planungs- und Genehmigungsverfahren verantwortlich. Der Präsident des Deutschen Instituts für Wirtschaftsforschung, Fratscher, hält die Abschaffung der abschlagsfreien Rente mit 63 für unverzichtbar. Denn dadurch ließen sich langfristig knapp 10 Milliarden Euro einsparen, sagte er der Rheinischen Post. Drei ostdeutsche CDU-Ministerpräsidenten hatten sich zuletzt gegen die Abschaffung positioniert. SPD-Chefin Baas fordert von der Union eine klare Position. Umweltstaatssekretär Flassbart hat für den nächsten Sommer einen nationalen Hitzeaktionsplan gefordert. Im ZDF fand der SPD-Politiker klare Worte.
3: Diejenigen, die immer mal wieder reden, dass der Klimaschutz doch vielleicht auch nicht zu ernst genommen werden darf, dass man die Dinge doch auch noch mal ein bisschen mit Augenmaß angehen soll, die produzieren das Leid von übermorgen.
2: Außerdem gab Flassbart dem Bundesrechnungshof die Schuld daran, dass viele Krankenhäuser keine Klimaanlagen haben. Der Rechnungshof hatte gesagt, dass die Bundesregierung mit einem entsprechenden Programm ihre Kompetenzen überschritten habe. Hacker haben bei der Regierung von Liechtenstein 31.000 hochsensible Datensätze gestohlen. Betroffen ist ein Verzeichnis, das zum Beispiel die Personen hinter Stiftungen und Firmen im Fürstentum beinhaltet. Liechtenstein gilt als eins der verschwiegensten Finanzplätze Europas. Der Datenklau geschah demnach schon am Donnerstag. Die Regierung hat zwei Tage später einen Krisenstab eingerichtet.
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2: Ich bin Joshua Heise. Deutschland hinkt bei der Digitalisierung weiter hinterher. Im neuen EU-Vergleich des Digitalverbands Bitkom fällt die Bundesrepublik von Platz 14 auf Platz 17 zurück, obwohl die Gesamtpunktzahl im Ranking leicht gestiegen ist. Bitkom-Präsident Wintergerst macht in der Rheinischen Post vor allem die oft quälend langen Planungs- und Genehmigungsverfahren verantwortlich. Der Präsident des Deutschen Instituts für Wirtschaftsforschung, Fratscher, hält die Abschaffung der abschlagsfreien Rente mit 63 für unverzichtbar. Denn dadurch ließen sich langfristig knapp 10 Milliarden Euro einsparen, sagte er der Rheinischen Post. Drei ostdeutsche CDU-Ministerpräsidenten hatten sich zuletzt gegen die Abschaffung positioniert. SPD-Chefin Baas fordert von der Union eine klare Position. Umweltstaatssekretär Flassbart hat für den nächsten Sommer einen nationalen Hitzeaktionsplan gefordert. Im ZDF fand der SPD-Politiker klare Worte.
3: Diejenigen, die immer mal wieder reden, dass der Klimaschutz doch vielleicht auch nicht zu ernst genommen werden darf, dass man die Dinge doch auch noch mal ein bisschen mit Augenmaß angehen soll, die produzieren das Leid von übermorgen.
2: Außerdem gab Flassbart dem Bundesrechnungshof die Schuld daran, dass viele Krankenhäuser keine Klimaanlagen haben. Der Rechnungshof hatte gesagt, dass die Bundesregierung mit einem entsprechenden Programm ihre Kompetenzen überschritten habe. Hacker haben bei der Regierung von Liechtenstein 31.000 hochsensible Datensätze gestohlen. Betroffen ist ein Verzeichnis, das zum Beispiel die Personen hinter Stiftungen und Firmen im Fürstentum beinhaltet. Liechtenstein gilt als eins der verschwiegensten Finanzplätze Europas. Der Datenklau geschah demnach schon am Donnerstag. Die Regierung hat zwei Tage später einen Krisenstab eingerichtet.
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2: Ich bin Joshua Heise. Guten Morgen. Berufstätige sind 2025 so häufig wie noch nie wegen Stress krankgeschrieben gewesen. Nach Zahlen der kaufmännischen Krankenkasse sind die Krankheitstage in dem Bereich seit 2017 um 80% gestiegen. Als Gründe nennt die KKH neben privaten Problemen zu hohes Arbeitspensum, Überstunden, Existenzängste und Konflikte am Arbeitsplatz. Ein Bahnticket zum Supersparpreis zu ergattern ist tagsüber nur selten möglich. Das zeigt eine Untersuchung von Verbraucherschützern, über die die FAZ berichtet. Demnach war das günstigste Angebot an vielen Tagen nicht verfügbar. Die Bahn weist das zurück. Uli Reitinger berichtet.
3: Der Bundesverband der Verbraucherzentralen hat die Ticketpreise fast 2 Jahre lang beobachtet. Nur an knapp jedem vierten Tag gab es zwischen 7 und 19 Uhr tatsächlich so günstige Tickets wie in der Werbung versprochen. An den anderen Tagen gab es zwar auch Fahrscheine zum Supersparpreis, der lag aber zwischen 15% und 157% über dem Werbepreis, heißt es in der Untersuchung.
2: Die Union streitet intern über die Abschaffung der abschlagsfreien Rente nach 45 Beitragsjahren. Für Bayerns Ministerpräsident Söder kam der Gegenwind der Ost-MPs aus Sachsen, Sachsen-Anhalt und Thüringen überraschend. Alle hätten dem Rentenpaket zugestimmt, so der CSU-Chef im ARD-Sommerinterview. Die SPD, die Abschaffung eh nicht wollte, ist laut Parteichefin Baas offen dafür, nachzuverhandeln. Ein DJ bei den Wagner-Festspielen? Das gab es noch nie. Der Künstler Alle Farben hat im weltberühmten Festspielhaus in Bayreuth aufgelegt, ganz nach dem Motto des Meisters Richard Wagner, Kinder schafft Neues. Alle Farben hat sein Set natürlich angepasst, sodass auch Wagners Walkürenritt zu hören war, aber unterlegt mit schnellen Beats. Festivalleiterin Katharina Wagner zeigte sich zufrieden.
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2: Ich bin Joshua Heise. Guten Morgen. Berufstätige sind 2025 so häufig wie noch nie wegen Stress krankgeschrieben gewesen. Nach Zahlen der kaufmännischen Krankenkasse sind die Krankheitstage in dem Bereich seit 2017 um 80% gestiegen. Als Gründe nennt die KKH neben privaten Problemen zu hohes Arbeitspensum, Überstunden, Existenzängste und Konflikte am Arbeitsplatz. Ein Bahnticket zum Supersparpreis zu ergattern, ist tagsüber nur selten möglich. Das zeigt eine Untersuchung von Verbraucherschützern, über die die FAZ berichtet. Demnach war das günstigste Angebot an vielen Tagen nicht verfügbar. Die Bahn weist das zurück. Uli Reitinger berichtet.
3: Der Bundesverband der Verbraucherzentralen hat die Ticketpreise fast 2 Jahre lang beobachtet. Nur an knapp jedem 4. Tag gab es zwischen 7 und 19 Uhr tatsächlich so günstige Tickets wie in der Werbung versprochen. An den anderen Tagen gab es zwar auch Fahrscheine zum Supersparpreis, der lag aber zwischen 15 und 157% über dem Werbepreis, heißt es in der Untersuchung.
2: Die Union streitet intern über die Abschaffung der abschlagsfreien Rente nach 45 Beitragsjahren. Für Bayerns Ministerpräsident Söder kam der Gegenwind der Ost-MPs aus Sachsen, Sachsen-Anhalt und Thüringen überraschend. Alle hätten dem Rentenpaket zugestimmt, so der CSU-Chef im ARD-Sommer-Interview. Die SPD, die Abschaffung eh nicht wollte, ist laut Parteichefin Baas offen dafür, nachzuverhandeln. Ein DJ bei den Wagner-Festspielen? Das gab es noch nie. Der Künstler Alle Farben hat im weltberühmten Festspielhaus in Bayreuth aufgelegt, ganz nach dem Motto des Meisters Richard Wagner, Kinder schafft Neues. Alle Farben hat sein Set natürlich angepasst, sodass auch Wagners Walkürenritt zu hören war, aber unterlegt mit schnellen Beats. Festivalleiterin Katharina Wagner zeigte sich zufrieden.
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5: Ich bin Gregor Jusse Moser. Guten Morgen. Die Verbraucherzentrale Bundesverband bemängelt zu wenig günstige Supersparpreistickets bei der Deutschen Bahn. Wie die FAZ berichtet, stellten die Verbraucherschützer nach knapp zweijähriger Untersuchung fest, dass die Schnäppchen an rund drei Vierteln der Tage nicht für Fahrten zwischen 7 und 19 Uhr verfügbar waren. Die Deutsche Bahn weist das zurück und spricht von methodischen Mängeln. Wegen der Waldbrände in Griechenland weist das Auswärtige Amt Reisende auf mögliche Gefahren hin. Urlauber sollten sich stets über das Wetter informieren und Notfallbenachrichtigungen auf dem Handy anstellen, heißt es auf der Internetseite des Ministeriums. Ursula Winkler berichtet.
6: Das Amt wies auch darauf hin, dass es auf der Reise zu Straßensperren oder Evakuierungen kommen kann. Seit Tagen kämpfen die Feuerwehrleute in Griechenland gegen die Flammen. Vor allem bei einem Großbrand nahe der Hauptstadt Athen. Dort kollidierten Medienberichte zufolge nun auch noch zwei Löschhubschrauber in der Luft und stürzten ab. Die Crew der einen Maschine überlebte das Unglück.
5: Friedrich Merz ist so unbeliebt wie kein Bundeskanzler vor ihm, aber eine richtige Alternative gibt es nicht, hat der Politikwissenschaftler Wurtmann der Rheinischen Post gesagt. Zwar hätten NRW-Ministerpräsident Wüst und CSU-Chef Söder Ambitionen, Wurtmann bezweifelt aber, dass die CDU Söder die Kanzlerschaft kampflos überlasse oder die SPD das mittragen würde. In Bayern bleibt die Waldbrandgefahr hoch. Laut Deutschem Wetterdienst gilt vor allem für Dienstag und Mittwoch in weiten Teilen die zweithöchste Warnstufe 4. In den Waldbrandgebieten an der Lackenbergwand in den Chiemgauer Alpen und am Johannesberg in der Oberpfalz laufen die Nachlöscharbeiten. Innenminister Herrmann dankte den rund 2300 Hilfskräften für ihren unermüdlichen Einsatz.
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7: Ich bin Birte Montasseri. Ein Streit zwischen Mieter und Vermieter ist jetzt in Ulsenheim ziemlich eskaliert. Wie die Polizei berichtet, will der Vermieter das Anwesen nicht verlassen und wird immer aggressiver. Der Mieter zeigt ihm daraufhin eine Pistole am Hosenbund. Das beeindruckt aber offenbar nicht und schließlich zieht der Mann die Pistole und hält sie seinem Vermieter sogar vor die Brust. Als die Polizei kommt, stellt sich heraus, dass es sich um eine Schreckschusswaffe handelt, für die der Mann auch einen Waffenschein besitzt. Die Waffe wird sicher gestellt und gegen beide wird jetzt ermittelt, wegen Hausfriedensbruch bzw. Nötigung.
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8: Richtiges Urlaubswetter heute bei uns. Überwiegend Sonne, nur ab und an, da spielen dann mal ein paar Wölkchen mit. Dazu auch wieder mega heiß, bis zu 34 Grad sind drin. Und der Radio Galaxy Wettertrend, es bleibt heiß, morgen bis zu 36 Grad. Dafür ab Mittag viele regionale Schauer und Gewitter.
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8: Und damit guten Morgen zu euch auf die Straßen. Gute Nachrichten, aktuell sieht's noch gut aus und ihr habt freie Fahrt. Falls ihr aber was entdeckt, einen Stau oder einen Blitzer, einfach jederzeit kostenlos anrufen oder uns eine WhatsApp-Sprachnachricht schicken. An die 0800 007 0076. Vielen Dank euch und weiterhin eine gute und sichere Fahrt.
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0: Hier ist die Radio Galaxy Morning Show und mit diesem Spiel wird Wandern garantiert nicht mehr langweilig.
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0: Ja, gerade gibt's auf TikTok und Instagram jede Menge Videos zur ABC-Begrüßungs-Challenge. Die Idee, die ist eigentlich ganz einfach. Ihr begrüßt jede Person, der ihr begegnet, aber immer mit dem nächsten Buchstaben im Alphabet. Also los geht's mit A, also zum Beispiel Aloha, dann B, Bonjour, C wüsst ihr schon nicht mehr weiter und so weiter und so fort. Ne? Klingt erstmal total easy, aber spätestens bei Buchstaben E, Q, X oder Y wird's dann doch sportlich. Am Ende könnte das Spiel zum Beispiel so ausschauen.
2: Hallo.
3: Bonjour.
2: Ciao.
4: Das ist traumhaft hier, ne?
5: Ja.
2: Einladende Aussicht.
4: Richtig. Fiat miteinander.
0: Perfekt als kleines Spiel für unterwegs. Also falls bei euch jetzt ein Wanderurlaub oder ein Ausflug ansteht oder ihr einfach mal eine Runde spazieren gehen wollt, ne, merkt euch das auf jeden Fall.
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Radio Galaxy, die Morning Show mit mir, mit Max. Schön, dass ihr mit am Start seid. Viele Grüße an der Stelle an alle Eltern, die jetzt erstmal nicht ihre Schüler ready machen müssen für die Schule. Es sind Sommerferien, ja, und natürlich die Hauptreisezeit jetzt so im Sommer. Und da geht's nicht nur auf den Straßen ab, sondern auch auf den Flughäfen. Ist richtig viel los. Für München, Nürnberg und Memmingen, ja, ist gerade so die heißeste Reisezeit des Jahres. Allein in München werden in den Ferien über 6 Millionen Passagiere erwartet. In Nürnberg könnten es rund 788.000 werden. Das sind so viele wie noch nie. Besonders gefragt sind dieses Jahr im Übrigen Mallorca, Antalya und Kreta, aber auch Städtereisen nach London oder Barcelona stehen hoch im Kurs. Wenn ihr in den nächsten Tagen selbst in den Urlaub startet, dann so ein paar Tipps. Also macht am besten vorher den Online-Check-In, ist auf jeden Fall viel entspannter. Reist mindestens 2 Stunden vor Abflug an und nehmt im Handgepäck wirklich nur das Nötigste mit. Dann steht eigentlich einem entspannten Ferienstart, ja, und Urlaubsstart nichts mehr im Weg. Hier sind für euch die besten aktuellen Hits bei Radio Galaxy an diesem Montag. Stay.

0: Guten Morgen zusammen, Max hier bei Radio Galaxy in der Morning Show. Wir bringen euch durch diesen Morgen mit den besten aktuellen Hits. Gleich nach halb haben wir für euch Holy Humberstone mit am Start. Sorgt für gute Laune im Büro an diesem Morgen. Kamrat mit Hug Yourself und Clock Clock mit Adoria. Die besten aktuellen Hits.
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13: Ich bin Gregor Jusse Moser. Guten Morgen. Die Verbraucherzentrale Bundesverband bemängelt zu wenig günstige Super-Sparpreistickets bei der Deutschen Bahn. Wie die FAZ berichtet, stellten die Verbraucherschützer nach knapp zweijähriger Untersuchung fest, dass die Schnäppchen an rund drei Vierteln der Tage nicht für Fahrten zwischen 7 und 19 Uhr verfügbar waren. Die Deutsche Bahn weist das zurück und spricht von methodischen Mängeln. Wegen der Waldbrände in Griechenland weist das Auswärtige Amt Reisende auf mögliche Gefahren hin. Urlauber sollten sich stets über das Wetter informieren und Notfallbenachrichtigungen auf dem Handy anstellen, heißt es auf der Internetseite des Ministeriums. Ursula Winkler berichtet.
14: Das Amt wies auch darauf hin, dass es auf der Reise zu Straßensperren oder Evakuierungen kommen kann. Seit Tagen kämpfen die Feuerwehrleute in Griechenland gegen die Flammen. Vor allem bei einem Großbrand nahe der Hauptstadt Athen. Dort kollidierten Medienberichte zufolge nun auch noch zwei Löschhubschrauber in der Luft und stürzten ab. Die Crew der einen Maschine überlebte das Unglück.
13: Friedrich Merz ist so unbeliebt wie kein Bundeskanzler vor ihm, aber eine richtige Alternative gibt es nicht, hat der Politikwissenschaftler Wurtmann der Rheinischen Post gesagt. Zwar hätten NRW-Ministerpräsident Wüst und CSU-Chef Söder Ambitionen, Wurtmann bezweifelt aber, dass die CDU Söder die Kanzlerschaft kampflos überlasse oder die SPD das mittragen würde. In Bayern bleibt die Waldbrandgefahr hoch. Laut Deutschem Wetterdienst gilt vor allem für Dienstag und Mittwoch in weiten Teilen die zweithöchste Warnstufe 4. In den Waldbrandgebieten an der Lackenbergwand in den Chiemgauer Alpen und am Johannesberg in der Oberpfalz laufen die Nachlöscharbeiten. Innenminister Herrmann dankte den rund 2300 Hilfskräften für ihren unermüdlichen Einsatz.
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15: 18 Grad aktuell in Mur am See. Mit viel Sonne und ein paar Wolken geht's heute durch den Tag bei maximal 34 Grad. Der Galaxy Wettertrend. Morgen ist es dann bewölkter bei bis zu 36 Grad.
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15: Die neuesten Blitzer, da steht momentan einer in Streuendorf Richtung Gunzenhausen. Danke an Daniel fürs Melden.
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Hier ist die Radio Galaxy Morning Show am Montag. Einen guten Start in die Woche wünsche ich euch. Richtig warm wird's heute über uns in der Region, also perfekt, um nach Feierabend noch so ein bisschen das Wetter zu genießen, vielleicht mit einem Abstecher ins Freibad. Ja, und ich finde, bei den Temperaturen, da braucht man zwischendurch einfach mal eine Abkühlung. Und heute ist Tag der Wassermelone und da ist ja klar, was auf den Tisch kommt, ne? Eine Wassermelone auf jeden Fall. Und das Schlimmste ist, finde ich, wenn eine Wassermelone einfach nur wässrig schmeckt, auch wenn sie Wassermelone heißt. Deshalb an der Stelle ein kleiner Sommerhack. Einfach eine Prise Salz drüber streuen. Klingt erstmal total falsch, aber das Salz bringt die natürliche Süße der Melone viel stärker raus. Vor allem, wenn ihr mal eine erwischt habt, die nicht ganz so aromatisch ist. Also ruhig mal ausprobieren und wenn ihr es getestet habt, schreibt mir gerne ins Studio 0800 007 0076. Einen schönen Montag euch.

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Guten Morgen zusammen, Max hier für euch in der Radio Galaxy Morning Show. Na, ist es bei euch im Büro auch so leer? Also ich weiß gar nicht, ich bin hier durchgelaufen, auch bei uns durch die Redaktion und es war erstaunlich wenig los. Aber klar, ne, wir sind jetzt mitten in den Sommerferien und in der Hochreisezeit und wenn ihr auch jetzt in der Arbeit die Stellung haltet, na, wir bringen euch auf jeden Fall durch diesen Morgen mit den besten aktuellen Hits. Und wenn ihr euch mal melden wollt bei mir, ne, wenn ihr mir schreiben wollt, sehr, sehr gerne einfach eine WhatsApp durchschicken an die 0800 007 0076. Ne? Dann, quatschen wir einfach eine Runde. Ne? Wenn im Büro schon nichts los ist, dann quatschen wenigstens wir. Ha ha ha.

0: Guten Morgen, hier ist Radio Galaxy, die Morning Show. Und es gibt ein Getränk, das aktuell auf keiner Sommerparty fehlen darf, ist total im Trend, und zwar die Erdbeer-Limoncello-Bowle. Wir sprechen gleich drüber bei Radio Galaxy und machen natürlich den Live-Test. Ich schaue mal in der Redaktion, wer da ist, wer mich da unterstützen kann, fachlich, ne, wer da vielleicht auch Ahnung hat von Sommergetränken. Testen wir gleich hier bei uns bei Radio Galaxy und die besten aktuellen Hits, die haben wir auch am Start.
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9: Ich bin Gregor Jose Moser. Guten Morgen. Die Politik muss aus diesem Sommer lernen, das findet das Bundesumweltministerium. Für den nächsten brauche es einen nationalen Hitzeaktionsplan, so Umweltstaatssekretär Flassbart. Dazu arbeitet der Bund bereits sehr eng mit den Ländern zusammen, von denen viele schon einen solchen Plan hätten, wie der SPD-Politiker im ZDF gesagt hat. Die Lehre aus diesem Sommer sei nun, die Maßnahmen der Länder zu bündeln. Das Baden am Mittelmeer kann in Italien teuer werden. Für Schirme und Liegen werden in manchen privat betriebenen Strandbädern teils horrende Preise verlangt. Jetzt gehen die Behörden in mehreren Regionen dagegen vor, zum Beispiel in Ostia, dem Stadtstrand Roms. Dort lässt die Stadtverwaltung zwei kommerzielle Bäderbetriebe abreißen. An ihrer Stelle soll ein für alle kostenloser öffentlicher Strand entstehen. Wer in Deutschland im Büro arbeitet, hätte es gerne leiser. Das zeigt eine aktuelle YouGov-Umfrage im Auftrag von Logitech. 95% der Befragten nennen eine ruhige Arbeitsumgebung sehr oder eher wichtig. Mehr von Ursula Winkler.
10: Mehr als jeder Zweite findet Calls und Telefonate der Kollegen am störendsten, gefolgt von beruflichen Gesprächen oder Plaudereien der anderen. Dann folgen Videomeetings, bei denen die Kolleginnen und Kollegen keine Kopfhörer tragen. Ein Großteil von ihnen, mehr als zwei Drittel, sagen, ihr Bedürfnis nach Ruhe bei der Arbeit ist in den letzten 5 Jahren gestiegen. Deswegen fühlt sich auch mehr als jeder Zweite verpflichtet, mehr Rücksicht auf die anderen zu nehmen.
9: Die Autobahn A3 zwischen den Kreuzen Fürth-Erlangen und Biebelried wird heute wieder komplett freigegeben nach 6 Jahren Ausbau. Am Vormittag gibt es deshalb eine Feierstunde, zu der auch der neue Bundesverkehrsminister Bilger erwartet wird. Die 76 Kilometer lange Strecke wurde für 1,5 Milliarden Euro sechsstreifig ausgebaut. Auch 90 Brücken mussten neu oder umgebaut werden.
11: Und jetzt Aktuelles aus Mittelfranken.
12: Ich bin Birt Montasseri. Am Wochenende ist es in gleich zwei Freibädern zu sexueller Belästigung gekommen. In einem Nürnberger Freibad sprach ein Mann 4 Jugendliche im Alter zwischen 15 und 17 Jahren an. Dann berührte er sie unsittlich. Sie riefen die Polizei und die nahm den 53-Jährigen fest. Nach einem Haftantrag sitzt er in Untersuchungshaft. In einem Freizeitbad in Stein entdeckten zwei Mädchen einen Mann, der im Schwimmbecken sexuelle Handlungen an sich vornahm. Die Polizei nahm den 57-Jährigen vorübergehend fest und leitete ein Ermittlungsverfahren gegen ihn ein.
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13: 17 Grad aktuell in Leutershausen. Mit viel Sonne und ein paar Wolken geht's heute durch den Tag bei maximal 34 Grad. Der Galaxy Wetter Trend. Morgen ist es dann ein bisschen bewölkter bei bis zu 36 Grad.
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13: Die neuesten Blitzer, da steht momentan einer in Streuendorf Richtung Gunzenhausen. Danke an Daniel fürs Melden.
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0: Hier ist die Radio Galaxy Morning Show an diesem Montag und heute wird es wieder richtig heiß in der Region und ein Drink, der auf keiner Sommerparty fehlen darf, ist die Erdbeer-Limoncello-Bowle. Was ist drin? Erdbeeren, Prosecco, Limoncello, Zitrone und Eis. Klingt auf jeden Fall richtig gut und die Zubereitung ist auch easy, ne? Einfach Erdbeeren und Zitronen, ne? Klein schneiden, mit Limoncello kalt stellen und kurz vor dem Servieren mit Prosecco, Mineralwasser und Eis auffüllen. Und der Service-Gedanke, der wird natürlich extrem groß geschrieben hier bei uns. Deswegen machen wir jetzt den Taste-Test. Natürlich in der alkoholfreien Variante. Ich habe mir die einzigen zwei Mitarbeiter gesucht, die noch da sind. Marvin und Dippy, guten Morgen.
1: Guten Morgen.
2: Guten Morgen.
0: Habt ihr Durst?
3: Ja, ja. Es ist ja schon warm.
0: Ja, dann nippt mal bitte.
3: Also ich muss sagen, es riecht gut.
0: Nach was riecht's dann?
3: Schöne, hast du das selber gemacht?
0: Ja klar.
3: Sieht auch gut aus.
0: Heute Morgen habe ich die Erdbeeren geschnitten.
3: Es riecht sehr erdbeerig.
0: Aus dem eigenen Garten.
3: Und ein bisschen nach Lolli riecht's auch.
2: Ja, okay. Ja, und es sieht aus wie eine Sangria, nur durchsichtig. Also, oder leicht trüb. Und aber es ist ja jetzt auch keine Sommerparty hier. Also ich weiß gar nicht, warum wir dieses Zeug jetzt probieren müssen.
3: Die Zitrone ist sehr dominant, aber
2: es ist wirklich sehr dominant.
3: Es ist frisch, also diese Mischung aus Erdbeere und auch der Zitrone, du hast hier noch Zitrone reingeschnitten, auch mit alkoholfreiem Sekt, super.
0: Also
3: das
0: ist kann man
2: wirklich,
0: machen.
2: Wirklich alkoholfreier Sekt.
0: Na klar.
3: Es fehlen Eiswürfel, muss ich sagen.
0: Eiswürfel, ja. Die waren nicht leider nicht in der Redaktion vorhanden.
2: Ich glaube ihm das nicht mit dem alkoholfreien Sekt.
3: Was passiert, wenn wir dieses Glas ausgetrunken haben?
0: Das klären wir später.
2: Ja, aber also kann man schon machen. Kann man schon wirklich machen. Für heiße Sommertage, guter Tipp, Zitrone, Erdbeere und was, Minze?
0: Minze ist auch noch mal drin, Minze, ja. Also mein Fazit ist ganz klar.
4: Also ich muss sagen, es schmeckt tropisch, es schmeckt fruchtig, es schmeckt frisch, ist nicht schlecht.
0: Einen schönen Montag euch, hier ist Radio Galaxy.

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Hier ist Radio Galaxy für euch an diesem Montag. Es ist richtig heiß heute bei uns in der Region, also eigentlich perfektes Sommerwetter. Jetzt kommt aber eine Nachricht, die hat mich absolut schockiert. In einem Supermarkt in Volkach in Unterfranken, da stehen tatsächlich schon, Achtung, die ersten Lebkuchen im Regal, mitten im Hochsommer. Und das Anfang August, das ist, Leute, ich finde das absolut zu früh. Ich finde, da müsste man eine Regel einführen, dass das verboten gehört. Also ich finde Lebkuchen, Spekulatius und so weiter, das ist Adventszeit. Meinetwegen fangt ab September an, aber ab August? Wirklich jetzt, Leute? Naja, also gut. Also die ersten Lebkuchen, ne, die gibt es jetzt in Volkach, in Unterfranken. Und ja, ich trinke derweil einfach noch ein gutes Sommergetränk und so, ne? Und denke jetzt noch überhaupt nicht an den Winter. Euch einen schönen Montag, hier ist Radio Galaxy.

0: 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Also es ist kurz vor 7:30. Na, wer von euch muss heute auch in der Arbeit die Stellung halten und ist vielleicht gerade auf dem Weg ins Büro? Ja, ich bin auch für euch im Studio und bringe euch durch diesen Montag. Die besten aktuellen Hits haben wir gleich nach 7:30. In der Playlist unter anderem mit dabei ein Song, der absolut nach hohen Temperaturen, nach Sommer klingt, von Shakira und Burna Boy. Die, die. Shawn Mendes ist am Start und Kato, richtig viel Power für diesen Morgen. 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
9: Ich bin Gregor Jusse Moser. Guten Morgen. Die Politik muss aus diesem Sommer lernen, das findet das Bundesumweltministerium. Für den nächsten brauche es einen nationalen Hitzeaktionsplan, so Umweltstaatssekretär Flassbart. Dazu arbeitet der Bund bereits sehr eng mit den Ländern zusammen, von denen viele schon einen solchen Plan hätten, wie der SPD-Politiker im ZDF gesagt hat. Die Lehre aus diesem Sommer sei nun, die Maßnahmen der Länder zu bündeln. Das Baden am Mittelmeer kann in Italien teuer werden. Für Schirme und Liegen werden in manchen privat betriebenen Strandbädern teils horrende Preise verlangt. Jetzt gehen die Behörden in mehreren Regionen dagegen vor, zum Beispiel in Ostia, dem Stadtstrand Roms. Dort lässt die Stadtverwaltung zwei kommerzielle Bäderbetriebe abreißen. An ihrer Stelle soll ein für alle kostenloser öffentlicher Strand entstehen. Wer in Deutschland im Büro arbeitet, hätte es gerne leiser. Das zeigt eine aktuelle YouGov-Umfrage im Auftrag von Logitech. 95% der Befragten nennen eine ruhige Arbeitsumgebung sehr oder eher wichtig. Mehr von Ursula Winkler.
10: Mehr als jeder Zweite findet Calls und Telefonate der Kollegen am störendsten, gefolgt von beruflichen Gesprächen oder Plaudereien der anderen. Dann folgen Videomeetings, bei denen die Kolleginnen und Kollegen keine Kopfhörer tragen. Ein Großteil von ihnen, mehr als zwei Drittel, sagen, ihr Bedürfnis nach Ruhe bei der Arbeit ist in den letzten 5 Jahren gestiegen. Deswegen fühlt sich auch mehr als jeder Zweite verpflichtet, mehr Rücksicht auf die anderen zu nehmen.
9: Die Autobahn A3 zwischen den Kreuzen Fürth-Erlangen und Biebelried wird heute wieder komplett freigegeben nach 6 Jahren Ausbau. Am Vormittag gibt es deshalb eine Feierstunde, zu der auch der neue Bundesverkehrsminister Bilger erwartet wird. Die 76 Kilometer lange Strecke wurde für 1,5 Milliarden Euro sechsstreifig ausgebaut. Auch 90 Brücken mussten neu oder umgebaut werden.
11: Und jetzt Aktuelles aus Mittelfranken.
12: Ich bin Birte Montasseri. Ein 35-Jähriger hat mit seiner Zigarettenpause einen schlimmen Unfall verursacht. Wie die Polizei berichtet, stoppte er mitten in der Nacht auf der A9 zwischen Hilpoltstein und Greding. Ausgerechnet in einer abgesperrten Baustelle wollte er eine Raucherpause machen. Als er wieder losfuhr, scherte er anscheinend ohne auf den Verkehr zu achten in die Fahrbahn ein und hatte nicht einmal sein Licht eingeschaltet. Ein LKW-Fahrer hatte keine Chance und prallte in das Auto. Für beide Fahrzeuge musste der Abschlepper kommen. Wie sich herausstellte, stand der 35-Jährige sowohl unter Alkohol als auch unter Drogen und außerdem hat er keine gültige Fahrerlaubnis.
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13: 18 Grad aktuell in Mur am See. Mit viel Sonne und ein paar Wolken geht's heute durch den Tag bei maximal 34 Grad. Der Galaxy Wettertrend. Morgen ist es dann bewölkter bei bis zu 36 Grad.
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13: Die neuesten Blitzer, da steht momentan einer in Streuendorf Richtung Gunzenhausen. Danke an Daniel fürs Melden.
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Nürnberg hat einen neuen Weltrekord, also zumindest vielleicht, ja, Max hier für euch bei Radio Galaxy. Guten Morgen zusammen. 72 Stunden lang Musik machen, Tag und Nacht ohne Pause. Klingt nach einer riesen Herausforderung, aber genau das haben die rund 1800 Musiker in Nürnberg gemeistert. In der St. Jakobskirche, da haben Posaunenchöre seit Donnerstagmorgen durchgehend gespielt, bis gestern Morgen. Die Musiker haben sich dabei alle 90 Minuten abgewechselt, damit der Klang wirklich 72 Stunden lang nicht abreißt. Und das Ziel war das längste Posaunenkonzert der Welt. Gestern, wie gesagt, das große Finale. Jetzt muss das Ganze nochmal vom Hamburger Rekordinstitut geprüft werden. In den nächsten Tagen soll es dann das Ergebnis geben. Eine richtig starke Aktion auf jeden Fall vom Verband Evangelischer Posaunenchöre. Respekt an der Stelle. Meine Daumen sind oben und mal gucken, ne, vielleicht gibt es ja bald noch mehr hier Rekorde dieser Art in der Region. Ich drücke auf jeden Fall ganz fest die Daumen.

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ist Radio Galaxy für euch an diesem Montagmorgen. Wir liefern euch die besten aktuellen Hits für so ein bisschen Sommerfeeling, auch gerade bei den warmen Temperaturen. Jetzt mit Chris de Serendier und der Track, der erinnert so ein bisschen daran, die guten Zeiten nicht erst im Nachhinein zu feiern, also so ein bisschen im Hier und Jetzt zu leben. Ich finde, Chris de Serendier hat eine richtig, ja, warme Stimme und liefert perfekte Musik für den Sommer. Jetzt hier für euch bei Radio Galaxy die besten aktuellen Hits mit Good Old Days.

0: Also es ist kurz vor 8. Ich hoffe, ihr seid gut im Büro angekommen. Willi von euch die besten aktuellen Hits für euren Morgen. Gleich nach 8 mit Teddy Swims, Mr. Know-It-All. Laurel ist mit in der Playlist und etwas Entspanntes für diesen Montagmorgen. Olivia Rodrigo mit Drop Dead.
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16: Ich bin Gregor Jussee Moser. Guten Morgen. Marokko hat Fake News in den sozialen Medien für den Ansturm auf Ceuta verantwortlich gemacht. Außerdem sei ein spanisches Gerichtsurteil falsch interpretiert worden, teilte das Innenministerium mit. Diese Erklärung deckt sich mit den spanischen Angaben. Etwa 60.000 Menschen waren vergangene Woche innerhalb weniger Stunden von Marokko in die Exklave Ceuta gelangt. 72 Menschen sollen bei dem Ansturm ums Leben gekommen sein. Die geplante Rentenreform sorgt weiter für Diskussionen. Der Präsident des Deutschen Instituts für Wirtschaftsforschung, Fratscher, hält die geplante Abschaffung der abschlagsfreien Rente mit 63 für unverzichtbar, sagte er der Rheinischen Post. Fiona Reinhardt berichtet.
17: Der DIW-Chef ist überzeugt, ohne das Aus für die Rente mit 63 ist die Rentenreform tot. Dabei betont er noch einmal, dass von der früheren Rente ohnehin vor allem Besserverdiener und Männer profitieren würden, nicht etwa die Menschen, die von Altersarmut bedroht sind. Auch CSU-Chef Markus Söder fürchtet, dass die Rentenreform scheitert, wenn diese Empfehlung neu diskutiert wird.
16: In Griechenland versucht die Feuerwehr weiterhin, die schweren Waldbrände einzudämmen. Westlich der griechischen Hauptstadt Athen sind bereits mehr als 10.000 Hektar Wald zerstört. Beim Absturz eines Löschflugzeugs starben 2 Menschen. In Spanien hat sich die Lage dagegen deutlich entspannt und auch in Frankreich bleibt die Situation trotz einiger neuer Feuer stabil. 12 Bundespräsidenten hat es in Deutschland bisher gegeben, alle Männer. Nach der Wahl im kommenden Januar könnte es erstmals eine Bundespräsidentin geben. Als eine der Favoritinnen gilt die bayerische Landtagspräsidentin Aigner von der CSU. Für sie haben sich jetzt mehrere SPD-Politiker aus dem Freistaat ausgesprochen. Landtagsvizepräsident Rinderspacher zum Beispiel sagte dem Tagesspiegel, Aigner bringe alles mit, was eine gute Präsidentin brauche.
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19: Ich bin Birte Montasseri. Ein Streit zwischen Mieter und Vermieter ist jetzt in Ulsenheim ziemlich eskaliert. Wie die Polizei berichtet, will der Vermieter das Anwesen nicht verlassen und wird immer aggressiver. Der Mieter zeigt ihm daraufhin eine Pistole am Hosenbund. Das beeindruckt aber offenbar nicht und schließlich zieht der Mann die Pistole und hält sie seinem Vermieter sogar vor die Brust. Als die Polizei kommt, stellt sich heraus, dass es sich um eine Schreckschusswaffe handelt, für die der Mann auch einen Waffenschein besitzt. Die Waffe wird sicher gestellt und gegen beide wird jetzt ermittelt, wegen Hausfriedensbruch bzw. Nötigung.
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20: 23 Grad aktuell in Uffenheim. Mit Sonne und Wolken geht's heute durch den Tag bei maximal 34 Grad. Der Galaxy Wetter Trend. Morgen ist es dann noch ein bisschen bewölkter bei bis zu 36 Grad.
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20: Die neuesten Blitzer stehen in Herrieden in der Münchner Straße. In Streudorf Richtung Gunzenhausen wird geblitzt. Auf der B2 Treuchtlingen Richtung Weißenburg Höhe Schambach am Ende der Lärmschutzwand und am Ortseingang an Wanden von Sichersdorf kommen steht auch noch einer. Danke an Johanna, Daniel, Jürgen und Andi fürs Melden.
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0: Hier ist die Radio Galaxy Morning Show und mit diesem Spiel wird Wandern garantiert nicht mehr langweilig.
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0: Ja, gerade gibt's auf TikTok und Instagram jede Menge Videos zur ABC-Begrüßungs-Challenge. Die Idee, die ist eigentlich ganz einfach. Ihr begrüßt jede Person, der ihr begegnet, aber immer mit dem nächsten Buchstaben im Alphabet. Also los geht's mit A, also zum Beispiel Aloha, dann B, Bonjour, C wüsste ich schon nicht mehr weiter und so weiter und so fort. Ne? Klingt erstmal total easy, aber spätestens bei Buchstaben wie Q, X oder Y wird's dann doch sportlich. Am Ende könnte das Spiel zum Beispiel so ausschauen.
2: Hallo.
3: Bonjour.
2: Ciao.
4: Das ist traumhaft hier, ne?
2: Ja. Einladende Aussicht.
4: Richtig. Wird die miteinander.
0: Perfekt als kleines Spiel für unterwegs. Also falls bei euch jetzt ein Wanderurlaub oder ein Ausflug ansteht oder ihr einfach mal eine Runde spazieren gehen wollt, ne, merkt euch das auf jeden Fall.
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Radio Galaxy, die Morning Show mit mir, mit Max. Schön, dass ihr mit am Start seid. Viele Grüße an der Stelle an alle Eltern, die jetzt erstmal nicht ihre Schüler ready machen müssen für die Schule. Es sind Sommerferien, ja, und natürlich die Hauptreisezeit jetzt so im Sommer. Und da geht's nicht nur auf den Straßen ab, sondern auch auf den Flughäfen. Ist richtig viel los. Für München, Nürnberg und Memmingen, ja, ist gerade so die heißeste Reisezeit des Jahres. Allein in München werden in den Ferien über 6 Millionen Passagiere erwartet. In Nürnberg könnten es rund 788.000 werden. Das sind so viele wie noch nie. Besonders gefragt sind dieses Jahr im Übrigen Mallorca, Antalya und Kreta, aber auch Städtereisen nach London oder Barcelona stehen hoch im Kurs. Wenn ihr in den nächsten Tagen selbst in den Urlaub startet, dann so ein paar Tipps. Also macht am besten vorher den Online-Check-In, ist auf jeden Fall viel entspannter. Reist mindestens 2 Stunden vor Abflug an und nehmt im Handgepäck wirklich nur das Nötigste mit. Dann steht eigentlich einem entspannten Ferienstart, ja, und Urlaubsstart nichts mehr im Weg. Hier sind für euch die besten aktuellen Hits bei Radio Galaxy an diesem Montag.

0: Radio Galaxy am Montagmorgen mit mir, mit Max. Schön, dass ihr mit am Start seid. Die Petra hat mir gerade geschrieben per WhatsApp an die 0800 007 0076. Sie hat geschrieben, dass sie gerade schon am Gate ist in Nürnberg am Flughafen. Für sie geht es in einer Stunde nach Neapel mit der gesamten Familie. Also viel Spaß an der Stelle und euch einen schönen Urlaub. Und egal, ob ihr schon in Urlaubsstimmung seid oder noch irgendwie auf der Arbeit die Stellung haltet, wir haben für euch die besten aktuellen Hits mit am Start. Gleich mit Alex Warren, Fever Dream, Sia ist dabei und Tempo City mit Self Aware.
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14: Ich bin Gregor Youssef Moser. Guten Morgen. Marokko hat Fake News in den sozialen Medien für den Ansturm auf Ceuta verantwortlich gemacht. Außerdem sei ein spanisches Gerichtsurteil falsch interpretiert worden, teilte das Innenministerium mit. Diese Erklärung deckt sich mit den spanischen Angaben. Etwa 60.000 Menschen waren vergangene Woche innerhalb weniger Stunden von Marokko in die Exklave Ceuta gelangt. 72 Menschen sollen bei dem Ansturm ums Leben gekommen sein. Die geplante Rentenreform sorgt weiter für Diskussionen. Der Präsident des Deutschen Instituts für Wirtschaftsforschung, Fratscher, hält die geplante Abschaffung der abschlagsfreien Rente mit 63 für unverzichtbar, sagte er der Rheinischen Post. Fiona Reinhardt berichtet.
15: Der DIW-Chef ist überzeugt, ohne das Aus für die Rente mit 63 ist die Rentenreform tot. Dabei betont er noch einmal, dass von der früheren Rente ohnehin vor allem Besserverdiener und Männer profitieren würden, nicht etwa die Menschen, die von Altersarmut bedroht sind. Auch CSU-Chef Markus Söder fürchtet, dass die Rentenreform scheitert, wenn diese Empfehlung neu diskutiert wird.
14: In Griechenland versucht die Feuerwehr weiterhin, die schweren Waldbrände einzudämmen. Westlich der griechischen Hauptstadt Athen sind bereits mehr als 10.000 Hektar Wald zerstört. Beim Absturz eines Löschflugzeugs starben 2 Menschen. In Spanien hat sich die Lage dagegen deutlich entspannt und auch in Frankreich bleibt die Situation trotz einiger neuer Feuer stabil. 12 Bundespräsidenten hat es in Deutschland bisher gegeben, alle Männer. Nach der Wahl im kommenden Januar könnte es erstmals eine Bundespräsidentin geben. Als eine der Favoritinnen gilt die bayerische Landtagspräsidentin Aigner von der CSU. Für sie haben sich jetzt mehrere SPD-Politiker aus dem Freistaat ausgesprochen. Landtagsvizepräsident Rinderspacher zum Beispiel sagte dem Tagesspiegel, Aigner bringe alles mit, was eine gute Präsidentin brauche.
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16: Ich bin Birt Montasseri. Eine ganze Gruppe von streitlustigen Reisenden hat sich Freitagabend den Abflug Richtung Urlaub am Airport Nürnberg gründlich selbst verdorben. Wie die Polizei berichtet, gerieten 2 Gruppen von insgesamt 20 Personen beim Check-in in Streit. Anscheinend ging es um die Frage, wer sich vor wen stellen durfte. Als ein Türke einem anderen ins Gesicht schlug, entwickelte sich eine regelrechte Gruppenschlägerei. Neben Bundespolizisten mussten noch weitere Polizeikräfte und das Unterstützungskommando Mittelfranken anrücken. Die Bundespolizei sicherte Videoaufnahmen für weitere Ermittlungen. 11 der Streithähne durften ihre Flugreise nicht antreten.
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11: 24 Grad aktuell in Solnhofen. Mit viel Sonne und ein paar Wolken geht's heute durch den Tag bei maximal 34 Grad. Der Galaxy-Wettertrend. Morgen ist es dann ein bisschen bewölkter bei bis zu 36 Grad.
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11: Die neuesten Blitzer stehen in Herrieden in der Münchner Straße. In Streudorf Richtung Gunzenhausen wird geblitzt. Auf der B2 Treuchtlingen Richtung Weißenburg Höhe Schambach am Ende der Lärmschutzwand und am Ortseingang an Wanden von Sichersdorf kommen steht auch noch einer. Danke an Johanna, Daniel, Jürgen und Andi fürs Melden.
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Hier ist die Radio Galaxy Morning Show am Montag. Einen guten Start in die Woche wünsche ich euch. Richtig warm wird's heute über uns in der Region, also perfekt, um nach Feierabend noch so ein bisschen das Wetter zu genießen, vielleicht mit einem Abstecher ins Freibad. Ja, und ich finde, bei den Temperaturen, da braucht man zwischendurch einfach mal eine Abkühlung. Und heute ist Tag der Wassermelone und da ist ja klar, was auf den Tisch kommt, ne? Eine Wassermelone auf jeden Fall. Und das Schlimmste ist, finde ich, wenn eine Wassermelone einfach nur wässrig schmeckt, auch wenn sie Wassermelone heißt. Deshalb an der Stelle ein kleiner Sommerhack. Einfach eine Prise Salz drüber streuen. Klingt erstmal total falsch, aber das Salz bringt die natürliche Süße der Melone viel stärker raus. Vor allem, wenn ihr mal eine erwischt habt, die nicht ganz so aromatisch ist. Also ruhig mal ausprobieren und wenn ihr es getestet habt, schreibt mir gerne ins Studio 0800 007 0076. Einen schönen Montag euch.

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Guten Morgen zusammen, Max hier für euch in der Radio Galaxy Morning Show. Na, ist es bei euch im Büro auch so leer? Also ich weiß gar nicht, ich bin hier durchgelaufen, auch bei uns durch die Redaktion und es war erstaunlich wenig los. Aber klar, ne, wir sind jetzt mitten in den Sommerferien und in der Hochreisezeit und wenn ihr auch jetzt in der Arbeit die Stellung haltet, na, wir bringen euch auf jeden Fall durch diesen Morgen mit den besten aktuellen Hits. Und wenn ihr euch mal melden wollt bei mir, ne, wenn ihr mir schreiben wollt, sehr, sehr gerne einfach eine WhatsApp durchschicken an die 0800 007 0076. Ne? Dann, quatschen wir einfach eine Runde. Ne? Wenn im Büro schon nichts los ist, dann quatschen wenigstens wir.

0: Guten Morgen, hier ist Radio Galaxy, die Morning Show. Und es gibt ein Getränk, das aktuell auf keiner Sommerparty fehlen darf, ist total im Trend, und zwar die Erdbeer-Limoncello-Bowle. Wir sprechen gleich drüber bei Radio Galaxy und machen natürlich den Live-Test. Ich schaue mal in der Redaktion, wer da ist, wer mich da unterstützen kann, fachlich, ne, wer da vielleicht auch Ahnung hat von Sommergetränken. Testen wir gleich hier bei uns bei Radio Galaxy und die besten aktuellen Hits, die haben wir auch am Start.
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14: Ich bin Gregor Jusse Moser. Guten Morgen. Mit 63 abschlagsfrei in Rente gehen, zumindest wenn man schon 45 Jahre lang eingezahlt hat. Diese Möglichkeit soll abgeschafft werden, das sieht die geplante Rentenreform vor. Die ostdeutschen Ministerpräsidenten aus der CDU hatten sich zuletzt aber dagegen gestellt. Der Präsident des Deutschen Instituts für Wirtschaftsforschung Fratscher hält eine Abschaffung dagegen für unverzichtbar. Die würde nämlich 125.000 zusätzliche Beschäftigte pro Rentnerjahrgang bedeuten, wie er der Rheinischen Post gesagt hat. Alle Bundesländer haben diese Woche gleichzeitig Sommerferien und viele zieht es auch dieses Jahr natürlich nach Italien. Aber an vielen privat betriebenen Strandbädern dort, und das trifft auf mehr als die Hälfte der Strände zu, wird man nur gegen Bezahlung ans Meer gelassen, wogegen die Behörden jetzt in mehreren Regionen vorgehen. Zum Beispiel in Ostia, dem Stadtstrand Roms, werden 2 kommerzielle Bäderbetriebe abgerissen. An ihrer Stelle soll ein für alle kostenloser öffentlicher Strand entstehen. Bei dem Ansturm von Zehntausenden Migrantinnen und Migranten auf die spanische Exklave Ceuta sind vergangene Woche 72 Menschen gestorben. Die Diskussion danach dreht sich allerdings vor allem um den Schutz der EU-Außengrenzen. Heute und morgen beraten die EU-Staaten darüber. Laut Spanien und Marokko hatten gezielte Fake News in sozialen Medien den Massenansturm ausgelöst. Die Autobahn A3 zwischen den Kreuzen Fürth-Erlangen und Bibelried wird heute wieder komplett freigegeben nach 6 Jahren Ausbau. Am Vormittag gibt es deshalb eine Feierstunde, zu der auch der neue Bundesverkehrsminister Bilger erwartet wird. Die 76 Kilometer lange Strecke wurde für 1,5 Milliarden Euro sechsstreifig ausgebaut.
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15: Ich bin Birt Montasseri. Am Wochenende ist es in gleich 2 Freibädern zu sexueller Belästigung gekommen. In einem Nürnberger Freibad sprach ein Mann 4 Jugendliche im Alter zwischen 15 und 17 Jahren an. Dann berührte er sie unsittlich. Sie riefen die Polizei und die nahmen den 53-Jährigen fest. Nach einem Haftantrag sitzt er in Untersuchungshaft. In einem Freizeitbad in Stein entdeckten 2 Mädchen einen Mann, der im Schwimmbecken sexuelle Handlungen an sich vornahm. Die Polizei nahm den 57-Jährigen vorübergehend fest und leitete ein Ermittlungsverfahren gegen ihn ein.
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16: 23 Grad aktuell in Uffenheim. Mit Sonne und Wolken geht's heute durch den Tag bei maximal 34 Grad. Der Galaxy Wettertrend. Morgen ist es dann noch ein bisschen bewölkter bei bis zu 36 Grad.
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16: Die neuesten Blitzer stehen in Herrieden in der Münchner Straße. In Streudorf Richtung Gunzenhausen wird geblitzt. Auf der B2 Treuchtlingen Richtung Weißenburg Höhe Schambach am Ende der Lärmschutzwand und am Ortseingang an Wanden von Sichersdorf kommen steht auch noch einer. Danke an Johanna, Daniel, Jürgen und Andi fürs Melden.
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0: Hier ist die Radio Galaxy Morning Show an diesem Montag und heute wird es wieder richtig heiß in der Region und ein Drink, der auf keiner Sommerparty fehlen darf, ist die Erdbeer-Limoncello-Bowle. Was ist drin? Erdbeeren, Prosecco, Limoncello, Zitrone und Eis. Klingt auf jeden Fall richtig gut und die Zubereitung ist auch easy, ne? Einfach Erdbeeren und Zitronen, ne? Klein schneiden, mit Limoncello kalt stellen und kurz vor dem Servieren mit Prosecco, Mineralwasser und Eis auffüllen. Und der Service-Gedanke, der wird natürlich extrem groß geschrieben hier bei uns. Deswegen machen wir jetzt den Taste-Test. Natürlich in der alkoholfreien Variante. Ich habe mir die einzigen zwei Mitarbeiter gesucht, die noch da sind. Marvin und Dippy, guten Morgen.
1: Guten Morgen.
2: Guten Morgen.
0: Habt ihr Durst?
3: Ja, ja. Es ist ja schon warm.
0: Ja, dann nippt mal bitte.
3: Also ich muss sagen, es riecht gut.
0: Nach was riecht's dann?
3: Schöne, hast du das selber gemacht?
0: Ja klar.
3: Sieht auch gut aus.
0: Morgen habe ich die Erdbeeren geschnitten.
3: Es riecht sehr erdbeerig.
0: Aus dem eigenen Garten.
3: Naja. Und ein bisschen nach Lolli riecht's auch.
2: Ja, okay. Ja, und es sieht aus wie eine Sangria, nur durchsichtig. Also, oder leicht trüb. Und aber es ist ja jetzt auch keine Sommerparty hier. Also ich weiß gar nicht, warum wir dieses Zeug jetzt probieren müssen.
3: Die Zitrone ist sehr dominant, aber
2: es ist wirklich sehr dominant.
3: Es ist frisch, also diese Mischung aus Erdbeere und auch der Zitrone, du hast hier noch Zitrone reingeschnitten, auch mit alkoholfreiem Sekt, super.
0: Also
3: das
0: ist kann man
2: wirklich,
0: machen.
2: Wirklich alkoholfreier Sekt.
0: Na klar.
3: Es fehlen Eiswürfel, ich glaub, muss ich sagen.
0: Eiswürfel, ja. die waren nicht leider nicht in der Redaktion vorhanden.
2: Ich glaube ihm das nicht mit dem alkoholfreien Sekt.
3: Was passiert, wenn wir dieses Glas ausgetrunken haben?
0: Das klären wir später.
2: Ja, aber also kann man schon machen. Kann man schon wirklich machen. Für heiße Sommertage, guter Tipp, Zitrone, Erdbeere und was, Minze?
0: Minze ist auch nochmal drin, Minze, ja. Also mein Fazit ist ganz klar.
4: Also ich muss sagen, es schmeckt tropisch, es schmeckt fruchtig, es schmeckt frisch, ist nicht schlecht.
0: Einen schönen Montag euch, hier ist Radio Galaxy.

Hier ist Radio Galaxy für euch an diesem Montag. Es ist richtig heiß heute bei uns in der Region, also eigentlich perfektes Sommerwetter. Jetzt kommt aber eine Nachricht, die hat mich absolut schockiert. In einem Supermarkt in Volkach in Unterfranken, da stehen tatsächlich schon, Achtung, die ersten Lebkuchen im Regal, mitten im Hochsommer. Und das Anfang August, das ist, Leute, ich finde das absolut zu früh. Ich finde, da müsste man eine Regel einführen, dass das verboten gehört. Also ich finde Lebkuchen, Spekulatius und so weiter, das ist Adventszeit. Meinetwegen fangt ab September an, aber ab August? Wirklich jetzt, Leute? Naja, also gut. Also die ersten Lebkuchen, ne, die gibt es jetzt in Volkach, in Unterfranken. Und ja, ich trinke derweil einfach noch ein gutes Sommergetränk und so, ne? Und denke jetzt noch überhaupt nicht an den Winter. Euch einen schönen Montag, hier ist Radio Galaxy. Stay

0: Es ist kurz vor 9:30, ihr hört Radio Galaxy am Montag. Viele Grüße an der Stelle an alle Schülerinnen und Schüler, die jetzt gerade so langsam auch am Wachwerden sind. Vielleicht auch viele Grüße an alle Lehrkräfte. Wir sind mittendrin in der ersten Ferienwoche und ich hoffe, ihr habt so ein bisschen Zeit, heute das gute Wetter zu genießen, die hohen Temperaturen. Wir liefern euch auf jeden Fall die besten aktuellen Sommerhits auch gleich nach 9:30 mit Alvaro Soler. La Quintura klingt absolut nach Sommer. Loy liefert euch den perfekten Sommertrack und Bibi Rexha.
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10: 24 Grad aktuell in Solnhofen. Mit viel Sonne und ein paar Wolken geht's heute durch den Tag bei maximal 34 Grad. Der Galaxy-Wettertrend. Morgen ist es dann ein bisschen bewölkter bei bis zu 36 Grad.
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10: Die neuesten Blitzer stehen in Herrieden in der Münchner Straße. In Streudorf Richtung Gunzenhausen wird geblitzt. Auf der B2 Treuchtlingen Richtung Weißenburg, Höhe Schambach, am Ende der Lärmschutzwand und am Ortseingang an Wanden von Sichersdorf kommen steht auch noch einer. Danke an Johanna, Daniel, Jürgen und Andi fürs Melden.
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Nürnberg hat einen neuen Weltrekord, also zumindest vielleicht, ja, Max hier für euch bei Radio Galaxy. Guten Morgen zusammen. 72 Stunden lang Musik machen, Tag und Nacht ohne Pause. Klingt nach einer riesen Herausforderung, aber genau das haben die rund 1800 Musiker in Nürnberg gemeistert. In der St. Jakobskirche, da haben Posaunenchöre seit Donnerstagmorgen durchgehend gespielt bis gestern Morgen. Die Musiker haben sich dabei alle 90 Minuten abgewechselt, damit der Klang wirklich 72 Stunden lang nicht abreißt. Und das Ziel war das längste Posaunenkonzert der Welt. Gestern, wie gesagt, das große Finale. Jetzt muss das Ganze nochmal vom Hamburger Rekordinstitut geprüft werden. In den nächsten Tagen soll es dann das Ergebnis geben. Eine richtig starke Aktion auf jeden Fall vom Verband Evangelischer Posaunenchöre. Respekt an der Stelle. Meine Daumen sind oben und mal gucken, ne? Vielleicht gibt es ja bald noch mehr hier Rekorde dieser Art in der Region. Ich drücke auf jeden Fall ganz fest die Daumen.

0: Hier ist die Radio Galaxy Morning Show und mit diesem Spiel wird Wandern garantiert nicht mehr langweilig.
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0: Ja, gerade gibt's auf TikTok und Instagram jede Menge Videos zur ABC-Begrüßungs-Challenge. Die Idee, die ist eigentlich ganz einfach. Ihr begrüßt jede Person, der ihr begegnet, aber immer mit dem nächsten Buchstaben im Alphabet. Also los geht's mit A, also zum Beispiel Aloha, dann B, Bonjour, C wüsste ich schon nicht mehr weiter und so weiter und so fort. Ne? Klingt erstmal total easy, aber spätestens bei Buchstaben wie Q, X oder Y wird's dann doch sportlich. Am Ende könnte das Spiel zum Beispiel so ausschauen.
2: Hallo.
3: Bonjour.
2: Ciao.
4: Das ist traumhaft hier, ne?
5: Ja.
2: Einladende Aussicht.
4: Richtig. Gebt ihr mit den Hand.
0: Perfekt als kleines Spiel für unterwegs. Also falls bei euch jetzt ein Wanderurlaub oder ein Ausflug ansteht oder ihr einfach mal eine Runde spazieren gehen wollt, ne, merkt euch das auf jeden Fall.
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0: Ein Wanderurlaub oder ein Ausflug ansteht oder ihr einfach mal eine Runde spazieren gehen wollt, ne, merkt euch das auf jeden Fall.
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1: Also es ist kurz vor 10, ihr hört Radio Galaxy, kommt gut in diesen Montagvormittag. Wir haben für euch auch gleich nach 10 die besten aktuellen Hits und der klingt auf jeden Fall total nach Sommer. Von Shakira und Burner Boy, Die Die, Cat's Eye ist in der Playlist und Kygo mit Tina Turner. Was ganz Entspanntes, What's Love Got To Do With It?
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10: Ich bin Gregor Jose Moser. Die geplante Rentenreform sorgt weiter für Diskussionen. Der Präsident des Deutschen Instituts für Wirtschaftsforschung, Fratscher, hält die geplante Abschaffung der abschlagsfreien Rente mit 63 für unverzichtbar, sagte er der Rheinischen Post. Fiona Reinhardt berichtet.
11: Der DIW-Chef ist überzeugt, ohne das Aus für die Rente mit 63 ist die Rentenreform tot. Dabei betont er noch einmal, dass von der früheren Rente ohnehin vor allem Besserverdiener und Männer profitieren würden, nicht etwa die Menschen, die von Altersarmut bedroht sind. Auch CSU-Chef Markus Söder fürchtet, dass die Rentenreform scheitert, wenn diese Empfehlung neu diskutiert wird.
10: Verbraucherschützer werfen der Bahn Tricksereien bei ihren Supersparpreisen vor. Die Verbraucherzentrale Bundesverband hat Verbindungen von 7 bis 19 Uhr zwischen Berlin, Hamburg, München, Köln und Frankfurt am Main untersucht. Das Ergebnis: zu diesen üblichen Reisezeiten ist das günstigste Angebot oft nicht verfügbar. Marokko hat Fake News in den sozialen Medien für den Ansturm auf Ceuta verantwortlich gemacht. Außerdem sei ein spanisches Gerichtsurteil falsch interpretiert worden, teilte das Innenministerium mit. Diese Erklärung deckt sich mit den spanischen Angaben. Etwa 60.000 Menschen waren vergangene Woche innerhalb weniger Stunden von Marokko in die Exklave Ceuta gelangt. 72 Menschen sollen bei dem Ansturm ums Leben gekommen sein. 12 Bundespräsidenten hat es in Deutschland bisher gegeben, alle Männer. Nach der Wahl im kommenden Januar könnte es erstmals eine Bundespräsidentin geben. Als eine der Favoritinnen gilt die bayerische Landtagspräsidentin Aigner von der CSU. Für sie haben sich jetzt mehrere SPD-Politiker aus dem Freistaat ausgesprochen. Landtagsvizepräsident Rinderspacher zum Beispiel sagte dem Tagesspiegel, Aigner bringe alles mit, was eine gute Präsidentin brauche.
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12: Ich bin Birte Montassiri. Samstagmorgen ist der Rettungshubschrauber in Rothenburg gelandet. Eine 84-Jährige war allein die Treppe heruntergestürzt und erlitt dabei eine schwere Kopfverletzung. Ihre Tochter fand sie zum Glück und rief sofort den Rettungsdienst. Der Rettungshubschrauber brachte die 84-Jährige dann ins Uniklinikum nach Erlangen. Es bestehe Lebensgefahr, teilt die Polizei mit.
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0: 25 Grad hat es aktuell im Pleinfeld. Mit Sonne und Wolken geht's rein in die neue Woche. Das Ganze bei maximal 34 Grad heute. Der Galaxy Wetter Trend. Morgen, da wird's dann bewölkter, aber auch noch ein bisschen wärmer bei bis zu 36 Grad.
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0: Die neuesten Blitzer, da steht momentan einer auf der B25 Schopflochhöhe Gärtnerei in Richtung Dinkelsbühl in der 70er-Zone. Danke an Robert fürs Melden.
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0: Gerade schon gehört, heute soll es noch richtig warm werden. Bis zu 34 Grad sind drin. Da gibt es nach Feierabend genau zwei Orte, an denen man es noch gut aushält. Entweder an einem kühlen Nass oder auch im schattigen Wald. Wenn da nicht immer diese Zecken wären. Wie wir die wieder loswerden, wenn uns doch eine Zecke erwischt hat, das hören wir gleich hier auf Radio Galaxy.

0: Alex Warren mit Ordinary, ihr hört Radio Galaxy bei der Arbeit. Was sind denn heute so die Pläne nach Feierabend? Vielleicht ein Spaziergang im Grünen, aber danach bitte unbedingt dran denken, die kleinen ungebetenen Waldsouvenirs nicht mit heimzubringen, und zwar Zecken. Die sind im Sommer wirklich überall, wo es grün ist. Und wenn sich so ein kleiner fieser Blutsauger festgebissen hat, dann stellt sich auch einfach die Frage, wie kriegen wir den eigentlich vernünftig wieder raus?
1: Schon gewusst? Wie entferne ich Zecken richtig?
2: Das Wichtigste ist, möglichst schnell entfernen. Krankheitserreger werden nämlich meist erst mehrere Stunden nach Beginn des Saugens übertragen. Am besten klappt das mit einer Zeckenpinzette oder Karte, zur Not geht aber auch eine normale Pinzette. Wichtig ist, die Zecke möglichst nah an der Haut, also an ihrem Kopf, zu greifen und sie langsam herauszuziehen. Den Körper dabei nicht zusammendrücken, damit keine Krankheitserreger in die Wunde gelangen. Anschließend die Stelle dann desinfizieren und beobachten. Wenn die Haut ringförmig rot wird oder grippeähnliche Symptome auftreten, dann am besten zum Arzt gehen.

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6: 26 Grad hat's aktuell in Dinkelsbühl. Mit Sonne und Wolken geht's heute rein in die neue Woche. Das Ganze bei maximal 34 Grad. Der Galaxy Wetter Trend. Morgen, da wird's dann bewölkter, aber auch noch ein bisschen wärmer bei bis zu 36 Grad.
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6: Die neuesten Blitzer stehen in Ansbach auf Höhe Aquella und auf der B25 Schopflochhöhe Gärtnerei Richtung Dinkelsbühl in der 70er Zone wird auch noch geblitzt. Danke an Frank, Anna und Robert fürs Melden.
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0: Taylor Swift, The Fate of Ophelia, ihr hört Radio Galaxy bei der Arbeit. Einfach 6 Wochen am Stück frei haben, ja, Schülerin oder Schüler müsste man nochmal sein. Lang aufbleiben, ausschlafen, Freunde treffen, in Urlaub fahren, gibt Schlimmeres. Aber wie sehen eigentlich die Sommerferien in anderen Ländern aus?
1: Ein paar Wochen einfach nur chillen, nicht in Japan. Da bekommen die Schülerinnen und Schüler nämlich Hausaufgaben über die Ferien auf. Zum Beispiel ein Lesetagebuch führen oder Naturbeobachtungen.
2: Bei uns ist Hochsommer, in Chile frieren die Kinder aber. Da sind die Sommerferien nämlich im Dezember und Januar. Im Juli sind in Chile stattdessen die Winterferien. Das liegt daran, dass die Jahreszeiten auf der Südhalbkugel genau andersherum liegen.
1: Vom August-Effekt spricht man in Frankreich. Da haben nämlich nicht nur die Schüler frei, sondern auch viele Einheimische machen Urlaub. Geschäfte, Restaurants und Betriebe haben zu und deshalb wirken manche Orte wie ausgestorben.
2: Wer denkt, dass 6 Wochen Sommerferien lang sind? In Italien haben die Schülerinnen und Schüler sogar 3 Monate frei. Genauso wie in Portugal oder auch Griechenland. Dafür gibt's während des Schuljahres kaum oder gar keine Ferien.
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11: Ich bin Oliver Urbanke. Der Rhein ist eine wichtige Handelsstraße für die deutsche und europäische Schifffahrt und die leidet unter Niedrigwasser. NRW-Verkehrsminister Krischer ruft nach Maßnahmen. Helen Martin berichtet.
12: NRW-Verkehrsminister Krischer sieht im Bahngüterverkehr eine Lösung für den stockenden Warenverkehr. Auch entlang des Rheins brauche es zusätzliche Lagerhallen, sagte er im ZDF. Es kommt im Sommer häufiger vor, dass der Fluss wenig Wasser führt, aber selten so früh im Jahr wie aktuell. Mittelfristig müsse die Fahrrinne ausgebaut werden, so Krischer. Es fehle dazu allerdings Geld vom Bund.
11: Mit 63 abschlagsfrei in Rente gehen, zumindest wenn man schon 45 Jahre lang eingezahlt hat. Das soll abgeschafft werden. Das sieht die geplante Rentenreform vor. Zuspruch kommt vom Deutschen Institut für Wirtschaftsforschung. Eine Abschaffung sei unverzichtbar, heißt es. Dadurch gäbe es pro Jahr nämlich 125.000 zusätzliche Beschäftigte, berichtet die Rheinische Post. Marokko wehrt sich gegen den Vorwurf, für den Ansturm Zehntausender auf die spanische Exklave Ceuta verantwortlich zu sein. Der Zwischenfall sei nicht organisiert gewesen, so die Regierung. Sie nennt Schleuseraktivitäten und Falschinformationen als Gründe. Bei dem Ansturm starben mehr als 70 Menschen. In Griechenland versucht die Feuerwehr weiterhin, schwere Waldbrände einzudämmen. Westlich der griechischen Hauptstadt Athen sind bereits mehr als 10.000 Hektar Wald zerstört. Beim Absturz eines Löschflugzeugs starben 2 Menschen. In Spanien hat sich die Lage dagegen deutlich entspannt und auch in Frankreich bleibt die Situation trotz einiger neuer Feuer stabil. Viele Menschen zieht's in der Urlaubszeit jetzt wieder nach Italien. An vielen Strandbädern dort wird man aber nur gegen Bezahlung ans Meer gelassen, wogegen die Behörden jetzt in mehreren Regionen vorgehen. Zum Beispiel in Ostia, dem Strandbad Roms, werden 2 kommerzielle Bäderbetriebe abgerissen. An ihrer Stelle soll ein für alle kostenloser öffentlicher Strand entstehen.
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13: Ich bin Birt Montasseri. Ein 35-Jähriger hat mit seiner Zigarettenpause einen schlimmen Unfall verursacht. Wie die Verkehrspolizei Feucht berichtet, stoppte er mitten in der Nacht auf der A9 zwischen Hilpoltstein und Greding ausgerechnet in einer abgesperrten Baustelle, um eine Raucherpause zu machen. Als er wieder losfuhr, scherte er anscheinend ohne auf den Verkehr zu achten in die Fahrbahn ein und hatte nicht mal sein Licht eingeschaltet. Ein LKW-Fahrer hatte keine Chance und prallte in das Auto. Verletzt wurde zum Glück niemand, aber für beide Fahrzeuge musste der Abschlepper kommen. Wie sich herausstellte, stand der 35-Jährige sowohl unter Alkohol als auch unter Drogen. Außerdem hat er keine gültige Fahrerlaubnis.
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14: 27 Grad hat's aktuell in Marktbiebert. Mit Sonne und Wolken geht's rein in die neue Woche bei maximal 34 Grad. Der Galaxy Wetter Trend. Morgen, da wird's dann ein bisschen bewölkter, aber auch noch mal wärmer bei bis zu 36 Grad.
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14: Die neuesten Blitzer stehen in Ansbach am Hohenzollernring auf Höhe Aquella und auf der B25 Schopflochhöhe Gärtnerei in Richtung Dinkelsbühl in der 70er-Zone wird geblitzt. Danke an Frank, Anna und Robert fürs Melden.
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14: Die Sommerferien laufen auch in Bayern seit Freitag. An den Flughäfen, da herrscht ganz schön Hochbetrieb. Aber wo fliegen wir dieses Jahr eigentlich am liebsten hin? Genau das klären wir gleich hier auf Radio Galaxy.

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0: Joe, End of Beginning, ihr hört Radio Galaxy bei der Arbeit. Heute ist der erste Tag der Sommerferien in Bayern und viele zieht's da wieder in den Urlaub. Aber wo soll's denn hingehen? Dem Reiseunternehmen der Tour zufolge sind die klassischen Strandziele am Mittelmeer klar wieder besonders beliebt. Im Frühjahr, da hatte der Irankrieg die Ziele dort noch ein bisschen beeinflusst, das sagt Vertriebschef Georg Welbers.
1: Im April und Mai hatten wir natürlich eine deutliche Verlagerung der Buchungen in Richtung Westen. Jetzt, seit Anfang Juni, ist der östliche Mittelmeerraum deutlich wieder zurück mit Türkei, Tunesien und Ägyptenbuchungen. Der Grund ist ganz einfach. Hoher Standard, verlässliche Qualität und ein sehr attraktives Preis-Leistungs-Verhältnis.
0: Wer noch weiter weg will, der kann laut ihm dieses Jahr auch noch auf ziemlich gute Preise hoffen.
1: Der Blick auf die Fernstrecke ist in diesem Jahr spannend. Flüge über die Golfregionen werden wieder stärker nachgefragt. Und genau hier entstehen aktuell interessante Preisfenster. Für Ziele wie Thailand oder die Malediven. In einzelnen Fällen gilt derzeit, eine Traumreise auf die Malediven bekommt man in diesem Jahr teilweise schon zum Preis eines Kanarenurlaubs.
0: Spontanreisenden rät er übrigens dazu, im Reisebüro nach Restplätzen für die nächsten 2 Tage zu fragen. Die sollen teilweise ein ganzes Stück billiger sein.
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0: David Guetta, Teddy Swims, Tones and I mit Gone, Gone, Gone. Ihr hört Radio Galaxy bei der Arbeit. Was auf der MS Brombachsee für Kinder geboten ist morgen, was wir momentan im Brückencenter tun können, außer nur zu shoppen und was alles sonst in der Region noch ansteht, das hören wir gleich von Chiara im Radio Galaxy Guide.
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0: Aktuell 28 Grad in Leutershausen. Mit Sonne und Wolken geht's rein in die neue Woche bei maximal 34 Grad heute. Der Galaxy-Wetter-Trend. Morgen, da wird's dann ein bisschen bewölkter, aber auch nochmal wärmer bei bis zu 36 Grad.
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0: Die neuesten Blitzer stehen in Ansbach am Hohen Zollernring auf Höhe Aquella und auf der B25 Schopflochhöhe Gärtnerei Richtung Dinkelsbühl. In der 70er Zone wird hier auch noch geblitzt. Danke an Frank, Anna und Robert fürs Melden.
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1: Mit Chiara. Servus. Noch bis zum 22. August lädt das Brückencenter Ansbach zum Indoor-Minigolf-Parcours ein. Auf 9 Bahnen kann man sein Geschick unter Beweis stellen. Schläger und Bälle werden gegen Pfand ausgegeben. Die Teilnahme an sich ist kostenfrei. Heute Abend gibt's eine Zusatzvorstellung von dem Stück Der Diener zweier Herren um 20.30 Uhr in den Feuchtwanger Kreuzgangsspielen. Einen Wiki-Erlebnistag gibt's morgen auf der MS Brombachsee mit lustigen Wikinger-Spielen und Aktionen für Kinder rund um Wiki. Abfahrt ist um 11 Uhr ab der Anlegestelle Ramsberg. Alle Infos gibt's unter msbrombachsee.com. Und Die kleine Hexe, ein Schauspiel für Menschen ab 5 Jahren, gibt's morgen um 10.15 Uhr in den Feuchtwanger Kreuzgangsspielen zu sehen. Und ebenfalls morgen um 10.30 Uhr im Nixelgarten Die Prinzessin auf der Erbse.

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15: Ich bin Oliver Urbanke. Viele große Gewässer in Deutschland verlieren zurzeit täglich große Mengen Wasser und das wirkt sich auch auf die Schifffahrt aus. Im Bodensee sinkt der Pegel täglich um bis zu 3 Zentimeter. In Donau, Rhein und Elbe melden mehrere Messstationen Niedrigwasser. Wenn Flüsse weniger Wasser führen, dann können bestimmte Transportschiffe nicht mehr fahren oder müssen zumindest weniger beladen werden. Immer leistungsfähigere KI-Modelle machen den deutschen Sicherheitsbehörden jetzt Sorgen. Der Verfassungsschutz warnt im Handelsblatt, dass dadurch deutlich mehr Cyberangriffe im großen Stil möglich werden. Fiona Reinhardt berichtet.
16: Die KI-Modelle führender Entwickler hätten im vergangenen Jahr schon gezeigt, dass sie großes Potenzial darin haben, Schwachstellen zu finden und dass sie diese Lücken dann auch selbst ausnutzen können, so ein Sprecher des Bundesamts für Sicherheit in der Informationstechnik. Bisher würden Kriminelle nur davon abgehalten, diese Technik zu nutzen, weil der Rechenaufwand und die Kosten so hoch sind. Mit günstigerer Hardware dürfte diese Hürde aber sinken.
15: Trickst die Bahn bei ihren Supersparpreisen? Verbraucherschützer haben Verbindungen von 7 bis 9 Uhr zwischen mehreren Großstädten untersucht. Das Ergebnis: zu diesen üblichen Reisezeiten ist das günstigste Angebot oft gar nicht verfügbar. Die Verbraucherzentrale kritisiert auch die vielen verschiedenen Tarife und dass Fahrten am Wochenende oft deutlich mehr kosten als unter der Woche. Für Vermieter und Eigentümer könnte es künftig teuer werden, wenn sie weiter auf eine Gasheizung setzen. Der Spiegel berichtet über eine Berechnung des Beratungsinstituts Prognos. Ab 2029 müssen Vermieter demnach für eine 80 Quadratmeter große Wohnung, die mittelmäßig gedämmt ist, mit jährlichen Kosten von 330 Euro rechnen, Tendenz steigend. Grund ist das neue Gebäudemodernisierungsgesetz. Der Deutsche Wetterdienst warnt aktuell vor extremer Hitze in weiten Teilen Deutschlands. Betroffen sind die Mitte und der Süden des Landes, von Nordrhein-Westfalen und Rheinland-Pfalz über Hessen und Thüringen bis nach Baden-Württemberg, Bayern und Teile Sachsens. Die Warnung gilt laut DWD bis 19 Uhr heute Abend.
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17: Ich bin Birt Montassiri. Samstagmorgen ist der Rettungshubschrauber in Rothenburg gelandet. Eine 84-Jährige war allein die Treppe heruntergestürzt und erlitt dabei eine schwere Kopfverletzung. Ihre Tochter fand sie zum Glück und rief sofort den Rettungsdienst. Der Rettungshubschrauber brachte die 84-Jährige dann ins Uniklinikum nach Erlangen. Es bestehe Lebensgefahr, teilt die Polizei mit.
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18: 29 Grad hat's aktuell in Uffenheim. Mit Sonne und Wolken geht's rein in die neue Woche. Das Ganze bei maximal 34 Grad heute. Der Galaxy Wetter Trend. Morgen wird's dann zwar bewölkter, aber auch noch ein bisschen wärmer bei bis zu 36 Grad.
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18: Die neuesten Blitzer stehen in Ansbach am Hohenzollernring auf Höhe vom Aquella und in Streudorf wird auch noch geblitzt. Danke an Frank, Anna und Franz fürs Melden.
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18: Ja, bis zu 34 Grad heute, 36 Grad morgen, da wird's mal schnell ganz schön warm, vor allem in unseren Städten. Die heizen sich da besonders auf und was da helfen könnte, das schauen wir uns gleich nochmal genauer an hier auf Radio Galaxy.

0: Kyle Smith und Niall Horan mit Drive Safe. Ihr hört Radio Galaxy bei der Arbeit. Der Asphalt brennt, die Spielplatzrutsche, die ist auch ganz schön heiß und auf dem Südbalkon, da lässt sich's in diesen Tagen ganz, ganz schwer nur aushalten. Hitze in der Stadt ist schon ziemlich eine große Herausforderung. Ein kleiner Baustein könnte da aber ein Tiny Forest sein. Mini-Wälder in der Stadt, das ist eine Idee aus Japan. Und Jan Dieterle, der ist Professor für Nachhaltigkeit und Stadtentwicklung in Frankfurt.
1: Messbar sind im Prinzip die niedrigen Oberflächentemperaturen direkt im Schatten zum Beispiel, die kühlere Lufttemperatur im unmittelbaren Bestand und natürlich auch die geringere Aufheizung gegenüber umgebender befestigter Flächen zum Beispiel. In Bezug auf die Biodiversität sind die Ergebnisse besonders überzeugend, würde ich sagen, weil eben doch Lebensräume gebildet werden für Insekten, Wildbienen, Spinnen, Vögel zum Beispiel oder eben auch unterschiedliche Pflanzen, auch Bodenlebewesen.
0: Ingolstadt, Burghausen oder München haben bereits so kleine Tiny Forests. Die ganze Stadt, die verändert die 10x10 Meter großen Wäldchen natürlich nicht. Aber es ist ein kleiner Anfang und es gibt noch was Positives, sagt Jan Dieterle, eine soziale Komponente.
1: Viele Tiny Forest Projekte entstehen gemeinschaftlich. Mehrere Menschen oder Schulkinder zum Beispiel pflanzen das Projekt, planen das Projekt. Und das heißt, diese gemeinsame Pflanzung führt eben auch dazu, dass die Menschen sich auch stärker identifizieren mit dem Ort, Verantwortung übernehmen, auch für den Ort, auch merken, wie eben dort was wächst. Das heißt auch, was zu einer Sensibilisierung beigetragen wird, Umweltbildung. Es kann auch ein Lernort werden für Biodiversität.
0: Wir alle können damit also zu Gestaltern unserer Stadt werden. Wer also in der Nähe eine kleine Brachfläche kennt, vielleicht einfach mal nach dem Besitzer suchen. Es könnte ja ein Platz für ein neues Mini-Wäldchen werden.

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11: 29 Grad hat's aktuell in Ansbach. Mit Wolken und Sonne geht's heute rein in die neue Woche. Das Ganze bei maximal 34 Grad. Der Galaxy Wetter-Trend. Morgen, da wird's dann ein bisschen bewölkter, aber auch noch ein bisschen wärmer bei rund 36 Grad.
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11: Vorsicht auf der A6 Nürnberg Richtung Heilbronn zwischen Ansbach und Herrieden. Hier liegen mehrere Spanngurte auf der Fahrbahn. Und die neuesten Blitzer stehen auf der B25 bei Schopfloch in Richtung Dinkelsbühl in der 70er-Zone. Und in Streudorf wird auch noch geblitzt. Danke an Bernd und Franz fürs Melden.
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0: mit Don't Worry, ihr hört Radio Galaxy bei der Arbeit. Für einen guten Schlaf, da braucht es ein paar Sachen, sei es eine bequeme Matratze, ein abgedunkelter Raum, der nicht zu warm ist oder auch einfach nicht am Handy hängen, auch wenn das wirklich schwerfällt. Das mit dem Handy ist auf jeden Fall so ein Problem, das hatten die Menschen früher nicht. Und generell das mit dem Schlaf, was war denn da früher anders als heute?
1: Früher wurde zweimal geschlafen.
2: Bis ins 19. Jahrhundert war es in Europa ganz normal, den Schlaf zu teilen. Nach ein paar Stunden sind viele Menschen für 1 bis 2 Stunden aufgestanden. Dann haben sie sich unterhalten, gelesen oder kleinere Arbeiten erledigt. Und dann hat Schlaf Nummer 2 angefangen.
1: Elektrisches Licht änderte alles.
2: Mit der Erfindung der Glühbirne sind die Abende immer länger geworden. Die Menschen sind deshalb später ins Bett gegangen und dadurch hat sich der Schlaf auf eine durchgehende Nacht verlagert.
1: 8 Stunden sind kein Muss.
2: Die berühmten 8 Stunden sind eher ein Richtwert als eine feste Regel. Manche Menschen fühlen sich schon nach 6 oder 7 Stunden fit, andere brauchen 9.
1: Auch Tiere schlafen ganz unterschiedlich.
2: Während Giraffen oft mit weniger als 2 Stunden Schlaf am Tag auskommen, schlafen Faultiere bis zu 20 Stunden. Bei Delfinen schläft sogar immer nur eine Gehirnhälfte. Die andere ist wach, damit sie nicht ertrinken.
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8: Ich bin Oliver Urbanker. Das Deutschlandticket wird im kommenden Jahr wohl teurer. Nach Berechnungen von Fachleuten des Tagesspiegels könnte der Preis um rund 3,40 Euro auf mehr als gut 66 Euro im Monat steigen. Grundlage ist ein Index, den die Verkehrsminister beschlossen haben, um den Streit um den Preis zu beenden. Als das Deutschlandticket 2023 eingeführt wurde, kostete es noch 49 Euro. Nach dem Fund einer Fliegerbombe auf einem Firmengelände in Nürnberg müssen alle Anwohnerinnen und Anwohner im Radius von 400 Metern evakuiert werden. Die Bombe aus dem Zweiten Weltkrieg wurde am Vormittag im Stadtteil Gebietzenhof gefunden und soll um 16 Uhr entschärft werden. Es handele sich um einen schweren Blindgänger, der über 50 Kilo Sprengstoff enthält. Die geplante Rentenreform sieht unter anderem vor, die abschlagsfreie Rente mit 63 abzuschaffen. Der Präsident des Deutschen Instituts für Wirtschaftsforschung, Fratscher, hält das für unverzichtbar. Das würde nämlich 125.000 zusätzliche Beschäftigte pro Rentenjahrgang bedeuten, wie er der Rheinischen Post gesagt hat. Claudia Wächter berichtet.
9: Ohne dieses Element sei die komplette Rentenreform tot, warnt der Chefökonom. Eigentlich hatte sich die Bundesregierung auf ein Maßnahmenpaket geeinigt, um die Rente zu stabilisieren. Doch nun bröckelt der Konsens. Mehrere ostdeutsche Bundesländer wollen nun die Reform stoppen.
8: Deutschlands Sicherheitsbehörden warnen vor einer wachsenden Cyberbedrohung durch immer bessere KI-Modelle. Das Bundesamt für Verfassungsschutz erklärt gegenüber dem Handelsblatt, Angriffe seien dadurch leichter, im großen Stil möglich, die Einstiegshürden für Kriminelle niedriger. Gleichzeitig betonen die Behörden aber auch, dass KI bei der Abwehr von Angriffen helfen kann. FIFA-Präsident Infantino steht weiter stark unter Druck. Der Europäische Fußballverband prüft laut Medienberichten rechtliche Schritte und fordert, das Material zu den gescheiterten WM-Investorenplänen zu sichern. Infantino wollte Anteile an den Premium-Produkten des Weltverbands an private Investoren verkaufen. Als Vorsitzender einer neuen FIFA-Tochterfirma sollte er Millionen verdienen.
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10: Ich bin Birt Montasseri. Ein 35-Jähriger hat mit seiner Zigarettenpause einen schlimmen Unfall verursacht. Wie die Verkehrspolizei Feucht berichtet, stoppte er mitten in der Nacht auf der A9 zwischen Hilpoltstein und Greding, ausgerechnet in einer abgesperrten Baustelle, um eine Raucherpause zu machen. Als er wieder losfuhr, scherte er anscheinend ohne auf den Verkehr zu achten in die Fahrbahn ein und hatte nicht mal sein Licht eingeschaltet. Ein LKW-Fahrer hatte keine Chance und prallte in das Auto. Verletzt wurde zum Glück niemand, aber für beide Fahrzeuge musste der Abschlepper kommen. Wie sich herausstellte, stand der 35-Jährige sowohl unter Alkohol als auch unter Drogen. Außerdem hat er keine gültige Fahrerlaubnis.
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11: Aktuell hat's 31 Grad in Neustadt-Eilschmidt. Sonne und Wolken geht's rein in die neue Woche. Das Ganze heute bei maximal 34 Grad. Der Galaxy-Wetter-Trend. Morgen wird's dann bewölkter, aber auch noch ein bisschen wärmer bei bis zu 36 Grad.
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11: Die neuesten Blitzer stehen auf der B25 bei Schopfloch Richtung Dinkelsbühl in der 70er-Zone und in Streudorf wird auch noch geblitzt. Danke an Bernd und Franz fürs Melden.
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11: Die Sommerferien sind gestartet, das Wetter spielt heute auch direkt richtig gut mit und ob das Ganze auch noch so bleibt, das erzählt uns gleich Kai Zorn aus unserer Wetterredaktion hier auf Radio Galaxy.

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0: Taylor Swift mit Opalite. Ihr hört Radio Galaxy bei der Arbeit. Die erste Ferienwoche, die ist heute gestartet und das gleich mal mit richtig viel Sonne und auch super warm. Wie es da in Sachen Wetter weitergeht, das fragen wir mal nach bei Kai Zorn aus unserer Wetterredaktion. Kai, bleibt es denn jetzt erstmal so heiß?
1: Zunächst ja. Der Dienstag und der Mittwoch bleiben unverändert heiß mit 30 bis 37, 38 Grad. Jeweils nachmittags und abends entstehen örtliche Gewitter, vor allen Dingen am Mittwoch im Süden. Ansonsten bekommen wir viel Sonne. Am Donnerstag und Freitag bleibt es bei Schauern und Gewittern am Nachmittag, wobei die Schauer und Gewitter zahlreicher werden und die Hitze schwächt sich ein bisschen ab. Zunächst auf 28 bis 35, am Freitag auf 25 bis etwas über 30 Grad.
0: Kannst du dann auch schon was zum Wochenende sagen?
1: Es wird wahrscheinlich ein leicht wechselhaftes Wochenende werden mit Sonne, Wolken und örtlichen Schauern und Gewittern. Das Ganze bei normalen Temperaturen für die Jahreszeit grob so zwischen 23 und etwas über 30 Grad.
0: Vielen Dank, Kai. Also unterm Strich hatten wir definitiv schon schlechtere Sommerferienstarts.

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12: 32 Grad hat es aktuell in Cadolzburg. Mit Sonne und Wolken geht's heute rein in die neue Woche. Das Ganze bei maximal 34 Grad. Der Galaxy-Wetter-Trend. Morgen wird's dann noch ein bisschen bewölkter, aber auch noch ein bisschen wärmer bei bis zu 36 Grad.
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12: Die neuesten Blitzer, da steht momentan einer auf der B25 bei Schopfloch Richtung Dinkelsbühl, blitzt der in der 70er-Zone. Danke an Bernd fürs Melden.
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12: Ich bin Oliver Urbanker. Trickst die Bahn bei ihren Supersparpreisen? Verbraucherschützer haben Verbindungen von 7 bis 19 Uhr zwischen mehreren Großstädten untersucht. Das Ergebnis? Zu diesen üblichen Reisezeiten ist das günstigste Angebot, also der Supersparpreis, oft gar nicht verfügbar. Die Verbraucherzentrale kritisiert das und auch die vielen verschiedenen Tarife, sowie dass Fahrten am Wochenende oft deutlich mehr kosten als unter der Woche. Weil in Nürnberg eine Fliegerbombe gefunden worden ist, müssen alle Anwohnerinnen und Anwohner im Radius von 400 Metern evakuiert werden. Wie viele Menschen genau betroffen sind, weiß die Stadt noch nicht. Die Fliegerbombe aus dem Zweiten Weltkrieg war am Vormittag im Stadtteil Gebitzenhof gefunden worden. Sie soll um 16 Uhr entschärft werden. Im Alter von 63 abschlagsfrei in Rente gehen, zumindest wenn man schon 45 Jahre lang eingezahlt hat, das soll abgeschafft werden. Das sieht die geplante Rentenreform der Bundesregierung vor. Zuspruch kommt vom Deutschen Institut für Wirtschaftsforschung. Eine Abschaffung sei unverzichtbar, heißt es da. Dadurch gäbe es pro Jahr nämlich 125.000 zusätzliche Beschäftigte, berichtet die Rheinische Post. Der Streit um den gescheiterten Milliardenplan von FIFA-Präsident Infantino geht in die nächste Runde. Die Europäische Fußballunion droht ihm jetzt mit rechtlichen Schritten. Wie unter anderem der Telegraph berichtet, hat die UEFA den Weltverbandspräsidenten aufgefordert, sämtliches Material im Zusammenhang mit dem Vorhaben zu sichern. Infantino hätte bei dem gescheiterten Projekt Millionen verdienen können.
13: Und jetzt Aktuelles aus Mittelfranken.
14: Ich bin Dirk Wagner. Eine unbekannte Person hat Samstag früh, wie berichtet, auf der A6 Richtung Heilbronn bei Lichtenau nicht nur Fahrerflucht begangen, sondern auch eine ganze Unfallserie ausgelöst. Jetzt sucht die Verkehrspolizei Ansbach dringend nach Zeugen, die etwas beobachtet haben. Kurz vor 5:30 geriet jemand im Baustellenbereich in die Fahrbahnbegrenzung. Mehrere Begrenzungselemente verteilten sich auf der Fahrbahn. Infolgedessen kam es zu 9 Unfällen. 6 Personen wurden verletzt. Der Sachschaden liegt bei sage und schreibe 120.000 Euro. Die A6 Richtung Heilbronn war bis 15 Uhr komplett gesperrt. Hinweise zum Unfallverursacher bitte an die Verkehrspolizei Ansbach. Die Nummer steht bei uns im Netz.
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15: 32 Grad aktuell in Kolmberg. Bis in den Abend gibt's viel Sonne, nur wenige Wolken mit dabei. Und der Galaxy Wettertrend morgen dann ähnlich wie heute. Viel Sonne bei bis zu 36 Grad.
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16: Alles ruhig auf den Straßen. Blitzer haben wir aber. Und zwar einen auf der B25 bei Schopfloch in Richtung Dinkelsbühl in der Sitzgerzone.
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Moritz hier auf Radio Galaxy. Und vor allem jetzt, wo die Temperaturen so auch Richtung 40 Grad auf jeden Fall gehen, kommt diese Nachricht echt ziemlich überraschend, muss ich sagen. In einem Supermarkt bei uns in Bayern, genauer gesagt in Volkach in Unterfranken. Da stehen jetzt nämlich schon die ersten Lebkuchen im Regal. Das mitten im Hochsommer. Für viele von euch ist das viel zu früh. Schließlich gehören Lebkuchen, Spekulatius und Co. einfach irgendwie auch zur Adventszeit. Allerdings gibt es natürlich auch ein paar Fans, die sich jetzt da auch richtig freuen und haben auch direkt die ersten Packungen mit eingesteckt. Aber mal ehrlich, Leute, also wenn draußen mir schon so irgendwie das Eis in der Hand wegschmilzt, dann soll ich drinnen plötzlich Lebkuchen kaufen? Ich weiß nicht. Kommt für mich ein bisschen ein paar Monate zu früh, muss ich sagen. Aber wenn ihr Bock habt, ja, dann nehmt ihr euch natürlich noch so eine Packung mit. Aber beschwert euch dann nicht, wenn ihr sie zu Weihnachten nicht mehr essen könnt. Schönen Nachmittag wünsche ich euch. 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

0: Kurz vor 3 haben wir es. Und vielleicht sind ja ein paar von euch gerade im März aufgestanden, haben heute irgendwie auch noch frei und waren fett feiern am Wochenende. Lassen wir gleich nochmal euer Partywochenende so ein bisschen Revue passieren. Könnt ihr nochmal in Erinnerung schwelgen. Zusammen mit Bebe Rexha und New Religion, ihr aktueller Hit, der eigentlich auch so ein alter Kult-Party-Hit ist, den hat sie neu aufgelegt. Ein Update 2.0 quasi gibt's gleich für euch bei uns in der Playlist. Und den hört ihr natürlich auch über eure Smart Speaker und das auch daheim gerne mal ausprobieren.
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2: Mit Chiara. Servus. Noch bis zum 22. August lädt das Brückencenter Ansbach zum Indoor-Minigolf-Parcours ein. Auf 9 Bahnen kann man sein Geschick unter Beweis stellen. Schläger und Bälle werden gegen Pfand ausgegeben. Die Teilnahme an sich ist kostenfrei. Heute Abend gibt's eine Zusatzvorstellung von dem Stück Der Diener zweier Herren um 20.30 Uhr in den Feuchtwanger Kreuzgangsspielen. Einen Wiki-Erlebnistag gibt's morgen auf der MS Brombachsee mit lustigen Wikinger-Spielen und Aktionen für Kinder rund um Wiki. Abfahrt ist um 11 Uhr ab der Anlegestelle Ramsberg. Alle Infos gibt's unter msbrombachsee.com. Und Die kleine Hexe, ein Schauspiel für Menschen ab 5 Jahren, gibt's morgen um 10.15 Uhr in den Feuchtwanger Kreuzgangspielen zu sehen. Und ebenfalls morgen um 10.30 Uhr im Nixelgarten Die Prinzessin auf der Erbse.
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2: 30 Grad aktuell in Burg Saalach bis in den Abend. Da gibt's viel Sonne und es sind auch nur ein paar wenige Wolken mit dabei. Und der Galaxy-Wettertrend morgen dann ähnlich wie heute. Viel Sonne, dazu Temperaturen bis zu 36 Grad.
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13: Alles ruhig auf den Straßen. Blitzer haben wir aber. Und zwar einen auf der B25 bei Schopfloch in Richtung Dinkelsbühl in der Sitzgerzone.
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In Dänemark kennt man schon lange Turn the Lights Off, ein richtiger Erfolgshit von Kato, einem dänischen DJ. Aber wir haben es jetzt irgendwie erst mitbekommen. Natürlich durch Social Media ein bisschen rübergeschwappt zu uns nach Europa und vor allem auch zu uns nach Deutschland. Und jetzt auch bei uns angekommen in Bayern, hier auf Radio Galaxy. Das ist ein richtiger Banger, der euch jetzt so ein bisschen wachrüttelt. Das ist Turn the Lights Off. Das sind die besten aktuellen Hits für euren Nachmittag.

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0: vor drei haben wir es. Ihr hört Radio Galaxy und gleich haben wir einen richtigen Sommerhit für euch am Start. Shakira mit Die Die zusammen mit Burna Boy natürlich, der große WM-Song. Ja, aber ne, passt auch einfach perfekt zum Sommer und zum Sonnenschein da draußen. Gibt's gleich für euch auf die Ohren hier auf Radio Galaxy.
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15: Ich bin Oliver Urbanke. Auf dem Gelände von Siemens Energy in Nürnberg ist am Vormittag eine Fliegerbombe gefunden worden. Der Blindgänger aus dem Zweiten Weltkrieg ist 112 Kilo schwer und soll ab 16 Uhr entschärft werden. Laut der Stadt Nürnberg müssen im Umkreis von 400 Metern die Leute aus dem Firmengebäude raus. Allein bei Siemens Energy betrifft das rund 800 Mitarbeitende. Die Frühschicht wurde vorzeitig beendet, die Spätschicht vorsorglich abgesagt. Dem Rhein fehlt Wasser und zwar jede Menge. Am Wochenende sind historische Tiefstände gemessen worden. Viele Frachtschiffe können deshalb zurzeit kaum Ladung mitnehmen. Darum lädt Bundesverkehrsminister Bilger jetzt für Donnerstag zu einer Fachkonferenz in Bonn ein. Der Rhein ist extrem wichtig für den Warentransport in Europa. Jährlich werden hier Millionen Tonnen von Kohle, Getreide, Flüssiggas und vielem mehr befördert. Der Protest gegen das geplante Aus der abschlagsfreien Rente mit 63 wächst. Nach den ostdeutschen CDU-Ministerpräsidenten hat sich auch die saarländische Regierungschefin Redinger gegen die Pläne gestellt. Es widerspreche dem Respekt vor der Lebensleistung von Menschen, so die SPD-Politikerin gegenüber der Funke Mediengruppe. Um jährlich tausende Arbeitskräfte zu erhalten, will die Bundesregierung die Möglichkeit streichen, nach 45 Beitragsjahren mit 63 abschlagsfrei in Rente zu gehen. FIFA-Präsident Infantino steht weiter stark unter Druck. Der Europäische Fußballverband prüft laut Medienberichten rechtliche Schritte und fordert, das Material zu den gescheiterten WM-Investorenplänen zu sichern. Infantino wollte Anteile an den Premium-Produkten des Weltverbands an private Investoren verkaufen. Als Vorsitzender einer neuen FIFA-Tochterfirma sollte er Millionen verdienen.
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17: Ich bin Dirk Warke. Von Samstagabend bis Sonntag früh hat ein dramatischer Unfall bei Feuchtwangen für erhebliche Behinderungen gesorgt. Ein LKW-Fahrer wollte laut Polizei überholen und scherte links aus. Dabei übersah er aber das neben ihm fahrende Auto. Der LKW rammte den Wagen und schleifte ihn noch mehrere Meter mit. Der Fahrer wurde leicht, der Beifahrer schwer verletzt. Ein Rettungshubschrauber brachte ihn ins Krankenhaus.
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18: 34 Grad aktuell in Burg Bernheim. Bis in den Abend, da gibt's recht viel Sonne bei nur wenigen Wolken mit dazu. Und der Galaxy Wettertrend morgen dann ähnlich wie heute. Viel Sonne bei bis zu 36 Grad.
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19: Alles ruhig auf den Straßen. Blitze haben wir aber. Und zwar einen auf der B25 bei Schopfloch in Richtung Dinkelsbühl in der 70er-Zone.
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schönen Nachmittag wünsche ich euch, Moritz hier. Und ich bin absolut kein Wanderer, aber mit diesem Spiel, da wird das Wandern garantiert nicht mehr langweilig, auch für mich. Gerade gibt's das auf TikTok und Instagram, jede Menge Videos zur ABC-Begrüßungs-Challenge, so heißt das Ganze. Die Idee ist relativ simpel. Ihr begrüßt jede Person, die ihr begegnet, aber mit dem nächsten Buchstaben im Alphabet. Geht also los mit A wie ach, ist das aber schön heute, bis B, weiß ich nicht gerade, und C, keine Ahnung. Müsste kreativ werden, klingt also erstmal easy, aber bei X, Y und Z, ne, da wird es dann auch schon ein bisschen sportlich. Also, ziemlich lustige Sache auf jeden Fall auch, und die geht gerade total viral. Deswegen habt ihr sie hier bei uns gehört auf Radio Galaxy.

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0: Schönen Montagnachmittag wünsche ich euch. Wir haben kurz vor 4:30 und gleich was Richtiges, Entspanntes für euch in der Playlist. Teddy Swims mit Mr. Know-It-All, seine aktuelle Hit. Und ich liebe ihn einfach. Ganz entspannte Nummer und dann seine Hammerstimme obendrauf. Also gleich was zum Zurücklehnen und Entspannen hier auf Radio Galaxy. Und diesen Hit, den hört ihr natürlich auch über DAB+. Komplett rauschfrei.
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11: 35 Grad aktuell in Dietenhofen. Bis in den Abend, da gibt's viel Sonne, es sind auch nur ein paar wenige Wolken mit dabei. Und der Galaxy-Wettertrend morgen dann ähnlich wie heute, viel Sonne bei bis zu 36 Grad.
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13: Da haben wir die A7 Ulm Richtung Würzburg. Vorsicht, hier ist der Standstreifen blockiert und Reifenteile sind auf der Fahrbahn und ein defekter LKW. Und zwar zwischen dem Kreuz Feuchtwangen-Kreilsheim und Wörnitz. Und Blitze haben wir, Höhenweg, Hochstraße in Ansbach, Höhe Spielplatz. Und B25 bei Schopfloch in Richtung Dinkelsbühl in der 70er-Zone.
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Hi, hier ist Radio Galaxy am Nachmittag. Moritz hier und schöne Grüße gehen raus an alle, die gerade im Büro sitzen. Naja, noch ein bisschen irgendwie schuften müssen, ne? Weil es können ja nicht alle gleichzeitig in die Sommerferien starten. Deswegen, ein leeres Büro hat auch einen Vorteil, einen entscheidenden. Ihr könnt jetzt laut auftreten und zwar so richtig, ohne jemanden zu stören. Das ist Self-Aware, eine ganz entspannte Nummer von Tampa City hier auf Radio Galaxy. Das sind die besten aktuellen Hits, nur für euch.

0: Gemeinsam kommen wir gut durch diesen Montagnachmittag. Da sind die besten aktuellen Hits hier auf Radio Galaxy. Und gleich um kurz nach vier starten wir dann auch wieder durch mit Alex Warren. Und Fever Dream, ein richtiges Brett, ein richtiger Sommerhit. Passt zu dem Sonnenschein da draußen. Gönnt ihn euch gleich hier auf Radio Galaxy.
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11: Ich bin Oliver Urbanker. Das Deutschlandticket wird im kommenden Jahr wohl teurer. Nach Berechnungen von Fachleuten des Tagesspiegels könnte der Preis um rund 3,40 Euro auf mehr als gut 66 Euro im Monat steigen. Grundlage ist ein Index, den die Verkehrsminister beschlossen haben, um den Streit um den Preis zu beenden. Als das Deutschlandticket 2023 eingeführt wurde, kostete es noch 49 Euro. Auf dem Gelände von Siemens Energy in Nürnberg war heute eine Fliegerbombe gefunden worden. Jetzt ist der Blindgänger aus dem Zweiten Weltkrieg entschärft worden. Rund 800 Mitarbeitende von Siemens Energy und 1200 Beschäftigte anderer Unternehmen mussten zuvor evakuiert werden, teilte die Stadt Nürnberg mit. Es gab einen Evakuierungsradius von 400 Metern. Für Vermieter und Eigentümer könnte es künftig teuer werden, wenn sie weiter auf eine Gasheizung setzen. Der Spiegel berichtet über eine Berechnung des Beratungsinstituts Prognos. Ab 2029 müssten Vermieter demnach für eine 80 Quadratmeter große Wohnung, die mittelmäßig gedämmt ist, mit jährlichen Kosten von 330 Euro rechnen, Tendenz steigend. Grund dafür ist das neue Gebäudemodernisierungsgesetz. Der walisische Fußballverband stellt sich als erster nationaler Verband offen gegen Gianni Infantino. Wales hat seine Unterstützung für dessen geplante Wiederwahl als FIFA-Präsident zurückgezogen, schriftlich und öffentlich. Auch Serbien fordert inzwischen eine neue FIFA-Führung. Gewählt wird im kommenden Jahr.
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13: Ich bin Dirk Wagner. Eine unbekannte Person hat Samstag früh, wie berichtet, auf der A6 Richtung Heilbronn bei Lichtenau nicht nur Fahrerflucht begangen, sondern auch eine ganze Unfallserie ausgelöst. Jetzt sucht die Verkehrspolizei Ansbach dringend nach Zeugen, die etwas beobachtet haben. Kurz vor 5:30 geriet jemand im Baustellenbereich in die Fahrbahnbegrenzung. Mehrere Begrenzungselemente verteilten sich auf der Fahrbahn. Infolgedessen kam es zu 9 Unfällen. 6 Personen wurden verletzt. Der Sachschaden liegt bei sage und schreibe 120.000 Euro. Die A6 Richtung Heilbronn war bis 15 Uhr komplett gesperrt. Hinweise zum Unfallverursacher bitte an die Verkehrspolizei Ansbach. Die Nummer steht bei uns im Netz.
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14: 34 Grad aktuell in Langenaltheim bis in den Abend. Da gibt's schön viel Sonne mit nur wenigen Wolken dabei. Und der Galaxy Wettertrend morgen dann ähnlich wie heute. Viel Sonne bei bis zu 36 Grad.
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15: Da haben wir die A7 Ulm Richtung Würzburg. Vorsicht, hier ist der Standstreifen blockiert und Reifenteile sind auf der Fahrbahn und ein defekter LKW und zwar zwischen dem Kreuz Feuchtwangen-Kreilsheim und Wörnitz. Und Blitze haben wir. Höhenweg hoch Bruchstraße in Ansbach Höhe Spielplatz und B25 bei Schopfloch in Richtung Dinkelsbühl in der 70er Zone.
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0: Moritz hier. Es sind Sommerferien und deshalb ist heute das Büro vielleicht auch etwas leerer als sonst. Aber das ist nicht die einzige Veränderung, denn der August hat begonnen und da gibt's auch ein bisschen was Neues. Was ist echt und was ist fake? Das fragen wir uns täglich, wenn wir durch Social Media scrollen. Deshalb müssen KI-Inhalte jetzt gekennzeichnet werden und das in der ganzen EU. Das betrifft natürlich alle, die irgendwo, irgendwie und irgendwann irgendwas veröffentlichen. Außerdem gibt es was Wichtiges für alle Bahnfahrerinnen und Fahrer unter euch. Das Bonusprogramm, das hat sich ein bisschen geändert. Bei den Freifahrten ist das Ganze jetzt abhängig von der Strecke, Buchungszeit und der Nachfrage. Heißt, eventuell kommt ihr for free eine richtig weite Strecke voran in Deutschland. Dann steht ihr aber vielleicht auch irgendwo in der Pampa. Das kann natürlich auch passieren.
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0: Kurz vor 16:30 haben wir es. Grüße gehen raus an alle, die jetzt schon irgendwo chillen. Entweder schon Sommerferien haben oder halt jetzt das auch schon aus dem Büro rausgeschafft haben, ne? Oder bei der Arbeit geflohen sind. Und jetzt irgendwo chillen draußen im Sonnenschein. Ja, dann haben wir für euch richtigen Sommersound bei uns hier auf Radio Galaxy. Kygo, Khaled und Griffin gleich. Ganz entspannte Nummer. Das ist Save My Love. Und direkt danach Nico Santos bei uns. Der bringt ja auch immer so richtige Sommervibes mit. Und unterwegs, da hört ihr uns natürlich auch am Badesee zum Beispiel auf der Galaxy App, die gerne kostenlos auf euer Handy laden. Und dann seid ihr auch unterwegs gut versorgt mit den besten aktuellen Hits.
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10: 35 Grad aktuell in Geilmersgarten. Bis in den Abend, da gibt's schön viel Sonne mit nur wenigen Wolken. Und der Galaxy-Wettertrend morgen dann ähnlich wie heute. Viel Sonne bei bis zu 36 Grad.
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12: Keine größeren Meldungen von den Straßen, aber Blitze habe ich für euch. Und zwar Höhenweg Hochstraße in Ansbach, Höhe Spielplatz. Und auf der B25 bei Schopfloch in Richtung Dinkelsbühl in der 70er Zone.
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Urlaubsmodus ist an, Leute. Auch wenn ihr gar keinen Urlaub habt und wie ich zum Beispiel arbeiten müsst. Ja, vielleicht auch ein bisschen Zeitstrecken, ne? Und vielleicht hängen wir da so auch viel zu oft am Handy. Das sieht vielleicht auch der Chef und die Chefin nicht ganz so gerne. Aber hey, komm, es ist wirklich auch vielleicht nicht so viel los. Ne? Gerade in der Zeit nun haben ja viele auch Urlaub, gehen auch weniger Aufträge ein und so. Deswegen darf das schon mal sein. Und den kennt ihr vielleicht gerade vom Durchscrollen. Also das sind Tame Impala zusammen mit Jennie, einer K-Pop-Sängerin. Diese Remix-Version, die ist gerade richtig angesagt. Das ist Dracula und das ist eine ganz entspannte Nummer. Genau das Richtige jetzt. Für unseren Montagnachmittag hier auf Radio Galaxy. Das sind die besten aktuellen Hits. The moment.

0: Das ist gerade erst der Start in die Woche und deswegen können wir jetzt die letzten To-Dos bei der Arbeit erledigen und dann geht's aber ab in Richtung Feierabend und wir begleiten euch ja natürlich auch mit Bebe Rexha und New Religion, ein alter Kult-Party-Hit in der Neuauflage. Das sind die besten aktuellen Hits, die bekommt ihr nur hier bei uns auf Radio Galaxy.
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13: Ich bin Oliver Urbanker. Deutschlands Sicherheitsbehörden warnen vor einer wachsenden Cyberbedrohung durch immer bessere KI-Modelle. Das Bundesamt für Verfassungsschutz erklärt gegenüber dem Handelsblatt, Angriffe seien dadurch leichter, im großen Stil möglich, die Einstiegshürden für Kriminelle niedriger. Gleichzeitig betonen die Behörden aber auch, dass KI bei der Abwehr von Angriffen helfen kann. Der Protest gegen das geplante Aus der abschlagsfreien Rente mit 63 wächst. Nach den ostdeutschen CDU-Ministerpräsidenten hat sich auch die saarländische Regierungschefin Redinger gegen die Pläne gestellt. Es widerspreche dem Respekt vor der Lebensleistung von Menschen, so die SPD-Politikerin gegenüber der Funke Mediengruppe. Um jährlich tausende Arbeitskräfte zu erhalten, will die Bundesregierung die Möglichkeit streichen, nach 45 Beitragsjahren mit 63 abschlagsfrei in Rente zu gehen. Wegen des historischen Niedrigwassers am Rhein lädt Bundesverkehrsminister Bilger am Donnerstag zu einer Fachkonferenz ein. Wer an dem kurzfristig anberaumten Treffen in Bonn teilnehmen wird, ist allerdings noch nicht klar. Die niedrigen Pegelstände im Rhein schränken unter anderem den Gütertransport per Schiff erheblich ein. Nach dem islamischen Terroranschlag am Rande des Christopher Street Day in Berlin werden Gefährder in der Hauptstadt strenger überwacht. Innensenatorin Spranger hat mitgeteilt, dass auf Antrag der Berliner Polizei jetzt 4 Gefährder Fußfesseln tragen. Sie begrüße es, dass das zuständige Gericht sich der politischen Einschätzung der Lage damit angeschlossen habe.
14: Und jetzt Aktuelles aus Mittelfranken.
15: Ich bin Dirk Warke. Von Samstagabend bis Sonntag früh hat ein dramatischer Unfall bei Feuchtwangen für erhebliche Behinderungen gesorgt. Ein LKW-Fahrer wollte laut Polizei überholen und scherte links aus. Dabei übersah er aber das neben ihm fahrende Auto. Der LKW rammte den Wagen und schleifte ihn noch mehrere Meter mit. Der Fahrer wurde leicht, der Beifahrer schwer verletzt. Ein Rettungshubschrauber brachte ihn ins Krankenhaus.
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12: 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So sieht's heute aus.
16: 33 Grad aktuell in Merkendorf. Die Nacht, die wird sternklar bei Tiefstwerten so um 18 Grad. Und der Galaxy Wettertrend morgen dann ähnlich wie heute. Viel Sonne bei bis zu sommerlichen 36 Grad.
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17: Keine größeren Meldungen von den Straßen, aber Blitzer. Höhenweg Hochstraße in Ansbach beim Spielplatz. Am Ortseingang von Aurach Richtung Feuchtwangen. In Pfaffengreuth 30er-Zone am Spielplatz. Und B25 bei Schopfloch in Richtung Dinkelsbühl in der 70er-Zone.
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schönen Nachmittag wünsche ich euch, Moritz hier. Und ich bin absolut kein Wanderer, aber mit diesem Spiel, da wird das Wandern garantiert nicht mehr langweilig, auch für mich. Gerade gibt's das auf TikTok und Instagram, jede Menge Videos zur ABC-Begrüßungs-Challenge, so heißt das Ganze. Die Idee ist relativ simpel. Ihr begrüßt jede Person, die ihr begegnet, aber mit dem nächsten Buchstaben im Alphabet. Geht also los mit A wie ach, ist das aber schön heute, bis B, weiß ich nicht gerade, und C, keine Ahnung. Müsst ihr kreativ werden, klingt also erstmal easy, aber bei X, Y und Z, ne, da wird es dann auch schon ein bisschen sportlich. Also, ziemlich lustige Sache auf jeden Fall auch, und die geht gerade total viral. Deswegen habt ihr sie hier bei uns gehört auf Radio Galaxy.

0: Ab geht's in Richtung Feierabend mit Radio Galaxy und den besten aktuellen Hits. Gleich Shakira bei uns in der Playlist. Und Burna Boy natürlich zusammen. Die Die, ihr richtiger WM-Song, aber auch ein richtiger Sommersound. Ne? Nur für uns, bei uns jetzt gleich hier in der Playlist. Da kann man ein bisschen ein Fenster runterkurbeln, den laut aufdrehen und auch ein bisschen mitsingen. Das ist Shakira hier gleich auf Radio Galaxy. Nach dem kurzen Verkehrsupdate und im Auto, da hört ihr uns natürlich auch komplett rauschfrei über DAB+.
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2: Mit Chiara, servus. Noch bis zum 22. August lädt das Brückencenter Ansbach zum Indoor-Minigolf-Parcours ein. Auf 9 Bahnen kann man sein Geschick unter Beweis stellen. Schläger und Bälle werden gegen Pfand ausgegeben. Die Teilnahme an sich ist kostenfrei. Heute Abend gibt's eine Zusatzvorstellung von dem Stück Der Diener zweier Herren um 20.30 Uhr in den Feuchtwanger Kreuzgangsspielen. Einen Wiki-Erlebnistag gibt's morgen auf der MS Brombachsee mit lustigen Wikinger-Spielen und Aktionen für Kinder rund um Wiki. Abfahrt ist um 11 Uhr ab der Anlegestelle Ramsberg. Alle Infos gibt's unter msbrombachsee.com. Und Die kleine Hexe, ein Schauspiel für Menschen ab 5 Jahren, gibt's morgen um 10.15 Uhr in den Feuchtwanger Kreuzgangspielen zu sehen. Und ebenfalls morgen um 10.30 Uhr im Nixelgarten Die Prinzessin auf der Erbse.
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2: 33 Grad aktuell in Preußingen. Die Nacht, die wird sternklar bei Tiefstwerten um 18 Grad. Und der Galaxy-Wettertrend morgen dann ähnlich wie heute. Viel Sonne bei bis zu 36 Grad.
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13: Keine größeren Meldungen von den Straßen, aber Blitzer. Höhenweg Hochstraße in Ansbach beim Spielplatz. Am Ortseingang von Aurach Richtung Feuchtwangen. In Pfaffengreuth 30er-Zone am Spielplatz. Und B25 bei Schopfloch in Richtung Dinkelsbühl in der 70er-Zone.
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Hits hier auf Radio Galaxy. Und vor allem jetzt, wo die Temperaturen so auch Richtung 40 Grad auf jeden Fall gehen, kommt diese Nachricht echt ziemlich überraschend, muss ich sagen. In einem Supermarkt bei uns in Bayern, genauer gesagt in Volkach in Unterfranken. Da stehen jetzt nämlich schon die ersten Lebkuchen im Regal. Das mitten im Hochsommer. Für viele von euch ist das viel zu früh. Schließlich gehören Lebkuchen, Spekulatius und Co. einfach irgendwie auch zur Adventszeit. Allerdings gibt es natürlich auch ein paar Fans, die sich jetzt da auch richtig freuen und haben auch direkt die ersten Packungen mit eingesteckt. Aber mal ehrlich, Leute, also wenn draußen mir schon so irgendwie das Eis in der Hand wegschmilzt, dann soll ich drinnen plötzlich Lebkuchen kaufen? Ich weiß nicht, kommt für mich ein bisschen ein paar Monate zu früh, muss ich sagen. Aber wenn ihr Bock habt, ja, dann nehmt ihr euch natürlich noch so eine Packung mit. Aber beschwert euch dann nicht, wenn ihr sie zu Weihnachten nicht mehr essen könnt. Schönen Nachmittag wünsche ich euch. 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

0: Kurz vor sechs haben wir's. Ihr hört Radio Galaxy mit Moritz und ich verabschiede mich jetzt auch in meinen Feierabend. Hoffe, ihr habt's schon reingeschafft und gemeinsam genießen wir gleich nochmal die entspannte Mucke von Teddy Swims, Mr. Know-It-All, seine Hammerstimme. Lieben wir einfach. Gibt's gleich für euch in der Playlist. Außerdem ganz, ganz frisch mit dabei Michael Schulte mit Love Sick, so heißt seine neue Nummer. Hören wir auch gleich gemeinsam mal rein hier auf Radio Galaxy.
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9: Ich bin Oliver Urbanke. Dem Rhein fehlt Wasser und zwar jede Menge. Am Wochenende sind historische Tiefstände gemessen worden. Viele Frachtschiffe können deshalb zurzeit kaum Ladung mitnehmen. Darum lädt Bundesverkehrsminister Bilger jetzt für Donnerstag zu einer Fachkonferenz in Bonn ein. Der Rhein ist extrem wichtig für den Warentransport in Europa. Jährlich werden hier Millionen Tonnen von Kohle, Getreide, Flüssiggas und vielem mehr befördert. Nach dem krachend gescheiterten Investorendeal droht die Europäische Fußballunion UEFA FIFA-Boss Infantino mit rechtlichen Schritten. Medienberichten zufolge hat die UEFA den Weltverbandspräsidenten aufgefordert, sämtliches Material im Zusammenhang mit dem Vorhaben nicht zu vernichten. Entsprechende Schreiben gingen unter anderem auch an Joshua Kushner, den Bruder von Trumps Schwiegersohn Jared Kushner. Er hätte eine Schlüsselrolle bei dem Projekt einnehmen sollen. Wegen des Angriffs der USA auf den Iran ist Tanken im Juli wieder deutlich teurer geworden. Laut ADAC war vor allem Diesel der Preistreiber an den Zapfsäulen. Ausgewertet wurde die Preisentwicklung vom 5. bis zum 31. Juli. Ergebnis? Es ging um fast 30 Cent je Liter hoch. Mehr als 2,20 Euro kostet der Treibstoff aktuell. E10 verteuerte sich im gleichen Zeitraum um 15 Cent pro Liter. In Griechenland versucht die Feuerwehr weiter, die schweren Waldbrände einzudämmen. Westlich der griechischen Hauptstadt Athen sind bereits mehr als 10.000 Hektar Wald abgebrannt. Beim Absturz eines Löschflugzeugs sind außerdem 2 Menschen ums Leben gekommen. In Spanien hat sich die Lage dagegen deutlich entspannt und auch in Frankreich bleibt sie stabil, obwohl einige neue Feuer dazugekommen sind.
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11: Ich bin Dirk Warke. Bei Burg-Oberbach ist jetzt ein Auto nach einem Unfall in Brand geraten. Wie die Polizei berichtet, ist eine Frau Richtung Sommersdorf unterwegs, als sie von der Fahrbahn abkommt und gegen einen Wasserdurchlass fährt. Dadurch überschlägt sich der Wagen, bleibt auf dem Dach liegen und fängt Feuer. Die Frau kommt mit leichten Verletzungen ins Krankenhaus. Die Feuerwehr kann den Brand löschen und bindet Betriebsstoffe. Am Wagen entstand ein Totalschaden in Höhe von etwa 15.000 Euro.
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12: 35 Grad aktuell in Ipsheim. Die Nacht wird sternklar bei Tiefstwerten so um 18 Grad. Und der Galaxy-Wettertrend morgen dann ähnlich wie heute. Viel Sonne bei bis zu 36 Grad.
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13: Keine größeren Meldungen von den Straßen, aber Blitzer. Höhenweg Hochstraße in Ansbach beim Spielplatz. Am Ortseingang von Aurach Richtung Feuchtwangen. In Pfaffengreuth 30er-Zone am Spielplatz. Und B25 bei Schopfloch in Richtung Dinkelsbühl in der 70er-Zone.
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7: Ich bin Moritz Einzel. Die Debatte über die Rente mit 63 geht weiter. Nach den ostdeutschen Ministerpräsidenten hat sich jetzt auch die saarländische Ministerpräsidentin Rehlinger von der SPD gegen die Abschaffung positioniert. Sie lehne den aktuellen Vorschlag ab, weil er dem Respekt vor der Lebensleistung von Menschen widerspreche, sagte Rehlinger den Funke-Zeitungen. Ihr CDU-Amtskollege Günther aus Schleswig-Holstein verteidigte dagegen den Vorschlag der Rentenkommission, die abschlagsfreie Frührente abzuschaffen. Der Donauausbau zwischen Deggendorf und Vilshofen soll im Herbst starten. Vorbereitungen laufen bereits. Bei einem Besuch bei Osterhofen hat sich der neue Verkehrsminister Bilger über das Projekt informiert. Mehr von Oliver Urbanke.
8: Bilger betont die Bedeutung des Milliardenprojekts, gerade auch angesichts des aktuellen Niedrigwassers. Durch den Donauausbau soll zum Beispiel die Abladetiefe für Güterschiffe um 20 cm verbessert werden. Die für Schiffe wichtige Abladetiefe von 2,50 m werde dann an rund 200 statt bisher 144 Tagen im Jahr zur Verfügung stehen. Schwerpunktmäßig dient der Donauausbau aber dem Schutz vor Hochwasser.
7: In Griechenland versucht die Feuerwehr weiterhin, die schweren Waldbrände einzudämmen. Westlich der griechischen Hauptstadt Athen sind bereits mehr als 10.000 Hektar Wald zerstört. Beim Absturz eines Löschflugzeugs starben 2 Menschen. In Spanien hat sich die Lage dagegen deutlich entspannt und auch in Frankreich bleibt die Situation trotz einiger neuer Feuer stabil. Ausreißerinnen-Coup bei der Tour de France der Frauen. Die norwegische Radsportlerin Sigrid Hogseth hat eine lange Solofahrt auf der 3. Etappe von Genf nach Poligny mit dem Sieg gekrönt. Sie setzte sich vor ihrer Verfolgerin Lotte Kopecky aus Belgien durch und übernahm damit auch das gelbe Trikot der Gesamtführenden.
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10: Bis heute Nacht ist der Himmel bei euch klar, aber es kann teilweise auch schon wieder ein bisschen zuziehen. Dann sind auch Schauer und Gewitter teilweise möglich. Es bleibt aber im größten Teil von Bayern dann auch trocken in der Nacht. Und der Tiefstwert, der liegt zwischen 15 und 23 Grad. Der Galaxy-Wettertrend für die nächsten Tage. Morgen und übermorgen gibt es eigentlich deutlich mehr Sonne als Wolken. Vor allem am Nachmittag immer kann es ein bisschen zuziehen und dann kräftige Schauer und Gewitter bei euch geben. Und der Topwert in den nächsten Tagen, der liegt bei heißen 38 Grad.
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6: Ich bin Moritz Einzel.

0: Immer weniger Wasser in Europas größter Wasserstraße. Das Rekordniedrigwasser des Rheins hat in Nordrhein-Westfalen seinen tiefsten Stand wahrscheinlich noch gar nicht erreicht. Das zuständige Wasserstraßen- und Schifffahrtsamt prognostiziert für Donnerstag und Freitag noch drastischere Tiefstände für Köln, Düsseldorf und Duisburg. In Rumänien könnte das Niedrigwasser eine Energiekrise auslösen. Um genug Kühlwasser für ein Atomkraftwerk zu haben, sprengte die Armee einen Felsen in der Donau. TikTok, Instagram oder Snapchat gehören für viele Kinder längst zum Alltag, oft auch dann, wenn eigentlich Hausaufgaben oder Schlaf dran wären. Eine neue Studie der Universität in Mailand zeigt, jetzt zu viel Zeit in sozialen Medien kann sich tatsächlich auch auf die Schulnoten auswirken. Claudia Wächter berichtet.
1: Zu viel Scrollen macht dumm, hören Jugendliche vermutlich häufiger. Und nun sagen auch die Forschenden, wer schon früh, also etwa mit 12, ein Social-Media-Konto hat, ist in der Schule schlechter und bleibt sogar häufiger sitzen. Im Vergleich zu denjenigen, die erst mit 14 oder 15 loslegen. Allerdings, es gibt eine Ausnahme. Im Fach Englisch, da sind alle gleich gut, ganz unabhängig vom eigenen Account auf TikTok und Co.
0: Ein neues Virus ist nach Europa eingeschleppt worden und breitet sich nun bei Rindern in Süddeutschland aus. Betroffene Tiere haben Fieber und Durchfall, Milchkühe geben weniger Milch. Offenbar handelt es sich um ein neues Virus aus einer Gruppe, die vor allem in Afrika, Asien und Australien vorkommt. Hoffnung auf neue Gespräche zwischen den USA und dem Iran zur Beilegung des Krieges haben dem DAX ein Rekordhoch beschert. Der Leitindex überwand erstmals die Marke von 26.000 Punkten. Zum Handelsschluss stand ein Plus von 1,45% zu Buche. Der DAX wurde dabei auch von Kursgewinnen der Schwergewichte SAP und Deutsche Telekom gestützt.
2: 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So sieht's heute aus.
3: Bis heute Nacht ist der Himmel bei euch klar, aber es kann teilweise auch schon wieder ein bisschen zuziehen. Dann sind auch Schauer und Gewitter teilweise möglich. Es bleibt aber im größten Teil von Bayern dann auch trocken in der Nacht. Und der Tiefstwert, der liegt zwischen 15 und 23 Grad. Der Galaxy-Wettertrend für die nächsten Tage. Morgen und übermorgen gibt es eigentlich deutlich mehr Sonne als Wolken. Vor allem am Nachmittag immer kann es ein bisschen zuziehen und dann kräftige Schauer und Gewitter bei euch geben. Und der Topwert in den nächsten Tagen, der liegt bei heißen 38 Grad.
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2: Ich bin Moritz Einzel. Das Niedrigwasser am Rhein macht der Schifffahrt zu schaffen und es hat seinen tiefsten Stand noch gar nicht erreicht, schätzen Experten. Laut Prognose des Wasserstraßen- und Schifffahrtsamtes Rhein werden am Donnerstag und Freitag noch drastischere Pegelstände für Köln, Düsseldorf und Duisburg erwartet. Für Donnerstag lädt Verkehrsminister Bilger zu einer Fachkonferenz zum Thema Niedrigwasser ein. Den vierten Tag in Folge kämpft die griechische Feuerwehr gegen mehrere große Wald- und Buschbrände westlich der griechischen Hauptstadt Athen. Und auch im Nordwesten der USA haben Feuer immense Schäden angerichtet. Dort wüten drei gewaltige Brände rund um die Stadt Spokane. Die Behörden sprechen von der schlimmsten Naturkatastrophe in der Geschichte der Region. Nach dem gescheiterten

0: WM-Investorendeal wächst der Druck auf FIFA-Präsident Infantino. Die Fußballverbände aus Wales, Schweden und Serbien haben ihm die Unterstützung für seine Wiederwahl entzogen. Auch die englische FA bereitet ein entsprechendes Schreiben vor, berichtet Sky News. Mehr von Oliver Obanke.
1: Im März will sich Infantino wieder wählen lassen, doch jetzt drohen ihm die Fälle davon zu schwimmen. Auch die UEFA will nicht einfach zur Tagesordnung übergehen. Laut Medienberichten droht die Europäische Fußballunion Infantino mit rechtlichen Schritten. In einem Schreiben wurde der FIFA-Chef aufgefordert, sämtliches Material im Zusammenhang mit dem Investorenvorhaben nicht zu vernichten. Infantino wollte WM-Anteile an private Geldgeber verkaufen.
0: Ein polnischer Freiwasserschwimmer ist von Schweden bis nach Polen durch die Ostsee geschwommen. Für die 160 Kilometer lange Strecke brauchte er 55 Stunden. Der 31-Jährige startete am Freitag in Schweden und ging am Sonntagabend völlig erschöpft in Polen an Land. Während der mehr als 2 Tage und 2 Nächte berührte der Extremsportler das Begleitboot nicht, ging nirgends an Land und ruhte sich auch nicht aus.
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3: Bis heute Nacht ist der Himmel bei euch klar, aber es kann teilweise auch schon wieder ein bisschen zuziehen. Dann sind auch Schauer und Gewitter teilweise möglich. Es bleibt aber im größten Teil von Bayern dann auch trocken in der Nacht. Und der Tiefstwert, der liegt zwischen 15 und 23 Grad. Der Galaxy-Wettertrend für die nächsten Tage. Morgen und übermorgen gibt es eigentlich deutlich mehr Sonne als Wolken. Vor allem am Nachmittag immer kann es ein bisschen zuziehen und dann kräftige Schauer und Gewitter bei euch geben. Und der Topwert in den nächsten Tagen, der liegt bei heißen 38 Grad.
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2: Ich bin Hendrik Daum. Der Widerstand gegen das geplante Ende der Rente mit 63 wächst. Die ostdeutschen Ministerpräsidenten, die gegen die Abschaffung sind, bekommen jetzt Unterstützung aus dem Saarland. Es gehe um den Respekt vor der Lebensleistung der Menschen, sagte Regierungschefin Rehlinger von der SPD den Funke-Zeitungen. Ihr CDU-Amtskollege Günther aus Schleswig-Holstein hält im ZDF dagegen.
3: Ich halte es für keine gute Idee, das Rentenpaket jetzt aufzuschnüren. Das ist eine wichtige und überfällige Reform. Wir haben dieses Thema viel zu lange vor uns hergeschoben.
2: Günther gab zu, dass das Rentenpaket mit Einschnitten verbunden sei. Das Rentensystem aber funktioniere so wie jetzt dauerhaft nicht mehr. Immer weniger Wasser. In Europas größter Wasserstraße, das Rekordniedrigwasser des Rheins, hat in Nordrhein-Westfalen seinen tiefsten Stand wahrscheinlich noch gar nicht erreicht. Das zuständige Wasserstraßen- und Schifffahrtsamt prognostiziert für Donnerstag und Freitag noch drastischere Tiefstände für Köln, Düsseldorf und Duisburg. Und in Rumänien könnte das Niedrigwasser eine Energiekrise auslösen. Um genug Kühlwasser für ein Atomkraftwerk zu haben, sprengte die Armee einen Felsen in der Donau. Wegen des USA-Iran-Konflikts ist Tanken im Juli wieder deutlich teurer geworden. Laut ADAC war vor allem Diesel der Preistreiber an den Zapfsäulen. Ausgewertet wurde die Preisentwicklung vom 5. bis zum 31. Juli. Ergebnis? Es ging um fast 30 Cent je Liter hoch. Mehr als 2,20 Euro kostet der Treibstoff aktuell. Schülerinnen und Schüler mit Social-Media-Accounts sind wohl schlechter in der Schule. Zu diesem Schluss kommt eine Studie aus Italien, für die mehr als 5000 Jugendliche befragt wurden.

0: diejenigen, die bereits in der 6., 7. oder 8. Klasse ein Social-Media-Konto hatten, schnitten in den Tests im Schnitt schlechter ab als diejenigen, die mindestens bis zur 9. Klasse mit einem Konto gewartet hatten.
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2: Bis heute Nacht ist der Himmel bei euch klar, aber es kann teilweise auch schon wieder ein bisschen zuziehen. Dann sind auch Schauer und Gewitter teilweise möglich. Es bleibt aber im größten Teil von Bayern dann auch trocken in der Nacht. Und der Tiefstwert, der liegt zwischen 15 und 23 Grad. Der Galaxy-Wettertrend für die nächsten Tage. Morgen und übermorgen gibt es eigentlich deutlich mehr Sonne als Wolken. Vor allem am Nachmittag immer kann es ein bisschen zuziehen und dann kräftige Schauer und Gewitter bei euch geben. Und der Topwert in den nächsten Tagen, der liegt bei heißen 38 Grad.
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2: Ich bin Hendrik Daum. Der Widerstand gegen das geplante Ende der Rente mit 63 wächst. Die ostdeutschen Ministerpräsidenten, die gegen die Abschaffung sind, bekommen jetzt Unterstützung aus dem Saarland. Es gehe um den Respekt vor der Lebensleistung der Menschen, sagte Regierungschefin Rehlinger von der SPD den Funke-Zeitungen. Ihr CDU-Amtskollege Günther aus Schleswig-Holstein hält im ZDF dagegen.
3: Ich halte es für keine gute Idee, das Rentenpaket jetzt aufzuschnüren. Das ist eine wichtige und überfällige Reform. Wir haben dieses Thema viel zu lange vor uns hergeschoben.
2: Günther gab zu, dass das Rentenpaket mit Einschnitten verbunden sei, das Rentensystem aber funktioniere so wie jetzt dauerhaft nicht mehr. Immer weniger Wasser. In Europas größter Wasserstraße, das Rekordniedrigwasser des Rheins, hat in Nordrhein-Westfalen seinen tiefsten Stand wahrscheinlich noch gar nicht erreicht. Das zuständige Wasserstraßen- und Schifffahrtsamt prognostiziert für Donnerstag und Freitag noch drastischere Tiefstände für Köln, Düsseldorf und Duisburg. Und in Rumänien könnte das Niedrigwasser eine Energiekrise auslösen. Um genug Kühlwasser für ein Atomkraftwerk zu haben, sprengte die Armee einen Felsen in der Donau. Wegen des USA-Iran-Konflikts ist Tanken im Juli wieder deutlich teurer geworden. Laut ADAC war vor allem Diesel der Preistreiber an den Zapfsäulen. Ausgewertet wurde die Preisentwicklung vom 5. bis zum 31. Juli. Ergebnis? Es ging um fast 30 Cent je Liter hoch. Mehr als 2,20 Euro kostet der Treibstoff aktuell. Schülerinnen und Schüler mit Social-Media-Accounts sind wohl schlechter in der Schule. Zu diesem Schluss kommt eine Studie aus Italien, für die mehr als 5000 Jugendliche befragt wurden. Diejenigen, die bereits in der 6., 7. oder 8. Klasse ein Social-Media-Konto hatten, schnitten in den Tests im Schnitt schlechter ab als diejenigen, die mindestens bis zur 9. Klasse mit einem Konto gewartet hatten.
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2: Ich bin Hendrik Daum. Immer weniger Wasser. In Europas größter Wasserstraße, das Rekordniedrigwasser des Rheins, hat in Nordrhein-Westfalen seinen tiefsten Stand wahrscheinlich noch gar nicht erreicht. Das zuständige Wasserstraßen- und Schifffahrtsamt prognostiziert für Donnerstag und Freitag noch drastischere Tiefstände für Köln, Düsseldorf und Duisburg. Und in Rumänien könnte das Niedrigwasser eine Energiekrise auslösen. Um genug Kühlwasser für ein Atomkraftwerk zu haben, sprengte die Armee einen Felsen in der Donau. Der Widerstand gegen das geplante Ende der Rente mit 63 wächst. Die ostdeutschen Ministerpräsidenten, die gegen die Abschaffung sind, bekommen jetzt Unterstützung aus dem Saarland. Es gehe um den Respekt vor der Lebensleistung der Menschen, sagte Regierungschefin Rehlinger von der SPD den Funke-Zeitungen. Ihr CDU-Amtskollege Günther aus Schleswig-Holstein hält im ZDF dagegen.
3: Ich halte es für keine gute Idee, das Rentenpaket jetzt aufzuschnüren. Das ist eine wichtige und überfällige Reform. Wir haben dieses Thema viel zu lange vor uns hergeschoben.
2: Günther gab zu, dass das Rentenpaket mit Einschnitten verbunden sei. Das Rentensystem aber funktioniere so wie jetzt dauerhaft nicht mehr. Rekord beim DAX, deutlicher Rückgang beim Ölpreis. An den Finanzmärkten sorgt die Hoffnung auf Entspannung im Nahen Osten für Auftrieb. Hintergrund ist die Ankündigung von US-Präsident Trump, neue Gespräche mit dem Iran führen zu wollen. Aus Washington, Tina Eck.
4: Seit Monaten manipuliert Trump Märkte und Ölpreise mit Ankündigungen einer baldigen Einigung mit dem Iran, bis die dann im Nichts verpuffen. Auch die jüngste

0: Angeblich imminente Gesprächsrunde über die Straße von Hormuz wurde vom Iran nicht bestätigt. Und der Ölpreis allerdings ging prompt wieder runter, vor allem auch nachdem Trump die geplanten Großangriffe mit Hinblick auf diese angeblichen Gespräche abgesagt hatte.
1: Ein neues Virus ist nach Europa eingeschleppt worden und breitet sich jetzt bei Rindern in Süddeutschland aus. Betroffene Tiere haben Fieber und Durchfall, Milchkühe geben weniger Milch. Offenbar handelt es sich um ein neues Virus aus einer Gruppe, die vor allem in Afrika, Asien und Australien vorkommt.
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3: Bis heute Nacht ist der Himmel bei euch klar, aber es kann teilweise auch schon wieder ein bisschen zuziehen. Dann sind auch Schauer und Gewitter teilweise möglich. Es bleibt aber im größten Teil von Bayern dann auch trocken in der Nacht. Und der Tiefstwert, der liegt zwischen 15 und 23 Grad. Der Galaxy-Wettertrend für die nächsten Tage. Morgen und übermorgen gibt es eigentlich deutlich mehr Sonne als Wolken. Vor allem am Nachmittag immer kann es ein bisschen zuziehen und dann kräftige Schauer und Gewitter bei euch geben. Und der Topwert in den nächsten Tagen, der liegt bei heißen 38 Grad.
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4: Ich bin Hendrik Daum. Immer weniger Wasser. In Europas größter Wasserstraße, das Rekordniedrigwasser des Rheins, hat in Nordrhein-Westfalen seinen tiefsten Stand wahrscheinlich noch gar nicht erreicht. Das zuständige Wasserstraßen- und Schifffahrtsamt prognostiziert für Donnerstag und Freitag noch drastischere Tiefstände für Köln, Düsseldorf und Duisburg. Und in Rumänien könnte das Niedrigwasser eine Energiekrise auslösen. Um genug Kühlwasser für ein Atomkraftwerk zu haben, sprengte die Armee einen Felsen in der Donau. Der Widerstand gegen das geplante Ende der Rente mit 63 wächst. Die ostdeutschen Ministerpräsidenten, die gegen die Abschaffung sind, bekommen jetzt Unterstützung aus dem Saarland. Es gehe um den Respekt vor der Lebensleistung der Menschen, sagte Regierungschefin Rehlinger von der SPD den Funke-Zeitungen. Ihr CDU-Amtskollege Günther aus Schleswig-Holstein hält im ZDF dagegen.
5: Ich halte es für keine gute Idee, das Rentenpaket jetzt aufzuschnüren. Das ist eine wichtige und überfällige Reform. Wir haben dieses Thema viel zu lange vor uns hergeschoben.
4: Günther gab zu, dass das Rentenpaket mit Einschnitten verbunden sei. Das Rentensystem aber funktioniere so wie jetzt dauerhaft nicht mehr. Rekord beim DAX, deutlicher Rückgang beim Ölpreis. An den Finanzmärkten sorgt die Hoffnung auf Entspannung im Nahen Osten für Auftrieb. Hintergrund ist die Ankündigung von US-Präsident Trump, neue Gespräche mit dem Iran führen zu wollen. Aus Washington, Tina Eck.
6: Seit Monaten manipuliert Trump Märkte und Ölpreise mit Ankündigungen einer baldigen Einigung mit dem Iran, bis die dann im Nichts verpuffen. Auch die jüngste angeblich imminente Gesprächsrunde über die Straße von Hormuz wurde vom Iran nicht bestätigt. Und der Ölpreis allerdings ging prompt wieder runter, vor allem auch nachdem Trump die geplanten Großangriffe mit Hinblick auf diese angeblichen Gespräche abgesagt hatte.
4: Ein neues Virus ist nach Europa eingeschleppt worden und breitet sich jetzt bei Rindern in Süddeutschland aus. Betroffene Tiere haben Fieber und Durchfall. Milchkühe geben weniger Milch. Offenbar handelt es sich um ein neues Virus aus einer Gruppe, die vor allem in Afrika, Asien und Australien vorkommt.
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2: Ich bin Hendrik Daum. Der neue Unionsfraktionschef Thorsten Frei hält es für falsch, schon jetzt festzulegen, dass der nächste Bundespräsident zwingend eine Frau sein muss. Er sagt, eine Frau im Amt sei zwar wünschenswert, aber nicht unumstößlich. Entscheidend sei eine überzeugende Persönlichkeit, die die Gesellschaft zusammenhalte. Frei will die Entscheidung erst im Herbst nach den Landtagswahlen treffen, wenn klar ist, wie die Bundesversammlung zusammengesetzt ist. Der Widerstand gegen das geplante Ende der Rente mit 63 wächst. Die ostdeutschen Ministerpräsidenten, die gegen die Abschaffung sind, bekommen jetzt Unterstützung aus dem Saarland. Es gehe um den Respekt vor der Lebensleistung der Menschen, sagte Regierungschefin Rehlinger von der SPD den Funke-Zeitungen. Ihr CDU-Amtskollege Günther aus Schleswig-Holstein hält im ZDF dagegen.
3: Ich halte es für keine gute Idee, das Rentenpaket jetzt aufzuschnüren. Das ist eine wichtige und überfällige Reform. Wir haben dieses Thema viel zu lange vor uns hergeschoben.
2: Günther gab zu, dass das Rentenpaket mit Einschnitten verbunden sei. Das Rentensystem aber funktioniere so wie jetzt dauerhaft nicht mehr. Der Landkreis Starnberg erlässt eine sofortige Haushaltssperre. Das Landratsamt begründet den Schritt damit, dass die Ausgaben im Bereich Jugendhilfe unerwartet gestiegen sind. Die Rede ist von Mehrausgaben von 4,5 Millionen Euro. Landrat Frei kritisiert, dass der Bund den Kommunen immer mehr Aufgaben im sozialen Bereich aufbürde, ohne sich finanziell daran zu beteiligen. Wegen des USA-Iran-Konflikts ist Tanken im Juli wieder deutlich teurer geworden. Laut ADAC war vor allem Diesel der Preistreiber an den Zapfsäulen. Ausgewertet wurde die Preisentwicklung vom 5. bis zum 31. Juli. Ergebnis? Es ging um fast 30 Cent je Liter hoch. Mehr als 2,20 Euro kostet der Treibstoff aktuell.
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2: Ich bin Hendrik Daum. Der neue Unionsfraktionschef Thorsten Frei hält es für falsch, schon jetzt festzulegen, dass der nächste Bundespräsident zwingend eine Frau sein muss. Er sagt, eine Frau im Amt sei zwar wünschenswert, aber nicht unumstößlich. Entscheidend sei eine überzeugende Persönlichkeit, die die Gesellschaft zusammenhalte. Frei will die Entscheidung erst im Herbst nach den Landtagswahlen treffen, wenn klar ist, wie die Bundesversammlung zusammengesetzt ist. Der Widerstand gegen das geplante Ende der Rente mit 63 wächst. Die ostdeutschen Ministerpräsidenten, die gegen die Abschaffung sind, bekommen jetzt Unterstützung aus dem Saarland. Es gehe um den Respekt vor der Lebensleistung der Menschen, sagte Regierungschefin Rehlinger von der SPD den Funke-Zeitungen. Ihr CDU-Amtskollege Günther aus Schleswig-Holstein hält im ZDF dagegen.
3: Ich halte es für keine gute Idee, das Rentenpaket jetzt aufzuschnüren. Das ist eine wichtige und überfällige Reform. Wir haben dieses Thema viel zu lange vor uns hergeschoben.
2: Günther gab zu, dass das Rentenpaket mit Einschnitten verbunden sei, das Rentensystem aber funktioniere so wie jetzt dauerhaft nicht mehr. Der Landkreis Starnberg erlässt eine sofortige Haushaltssperre. Das Landratsamt begründet den Schritt damit, dass die Ausgaben im Bereich Jugendhilfe unerwartet gestiegen sind. Die Rede ist von Mehrausgaben von 4,5 Millionen Euro. Landrat Frei kritisiert, dass der Bund den Kommunen immer mehr Aufgaben im sozialen Bereich aufbürde, ohne sich finanziell daran zu beteiligen. Wegen des USA-Iran-Konflikts ist Tanken im Juli wieder deutlich teurer geworden. Laut ADAC war vor allem Diesel der Preistreiber an den Zapfsäulen. Ausgewertet wurde die Preisentwicklung vom 5. bis zum 31. Juli. Ergebnis? Es ging um fast 30 Cent je Liter hoch. Mehr als 2,20 Euro kostet der Treibstoff aktuell.
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2: Ich bin Hendrik Daum. TikTok, Instagram oder Snapchat gehören für viele Kinder ja längst zum Alltag. Oft auch dann, wenn eigentlich Hausaufgaben oder Schlaf dran wären. Eine neue Studie der Universität in Mailand zeigt jetzt, zu viel Zeit in sozialen Medien kann sich tatsächlich negativ auch auf die Schulnoten auswirken. Claudia Wächter mit den Einzelheiten.
3: Zu viel Scrollen macht dumm, hören Jugendliche vermutlich häufiger. Und nun sagen auch die Forschenden, wer schon früh, also etwa mit 12, ein Social-Media-Konto hat, ist in der Schule schlechter und bleibt sogar häufiger sitzen. Im Vergleich zu denjenigen, die erst mit 14 oder 15 loslegen. Allerdings, es gibt eine Ausnahme. Im Fach Englisch, da sind alle gleich gut, ganz unabhängig vom eigenen Account auf TikTok und Co.
2: Der neue Unionsfraktionschef Thorsten Frei hält es für falsch, schon jetzt festzulegen, dass der nächste Bundespräsident zwingend eine Frau sein muss. Er sagt, eine Frau im Amt sei zwar wünschenswert, aber nicht unumstößlich. Entscheidend sei eine überzeugende Persönlichkeit, die die Gesellschaft zusammenhalte. Frei will die Entscheidung erst im Herbst nach den Landtagswahlen treffen, wenn klar ist, wie die Bundesversammlung zusammengesetzt ist. Das wird wohl die niedrigste Ernte seit der Wiedervereinigung. Trockenheit, Hitze und auch Krankheiten machen den Zuckerrüben bei uns in Bayern zu schaffen. Die Ernte dürfte um ein Drittel schlechter ausfallen als im letzten Jahr, so der Verband Süddeutscher Zuckerrübenanbauer in Ochsenfurt in Unterfranken. Während die Getreidefelder bei uns in Bayern schon abgeerntet sind, ist der Hochsommer für Zuckerrüben noch wichtig, da Masse und Zucker wachsen. Weil es aber zu heiß ist, wachsen die Pflanzen jetzt nicht mehr. FIFA-Boss Infantino muss wohl um sein Amt fürchten. Nach den gescheiterten Investorenplänen sprach DFB-Sportdirektor Rettig von einem irreparablen Vertrauensverlust. Man sehe, dass Herr Infantino sich mittlerweile mit Menschen umgeben habe, die von außerhalb des Fußballs kommen, sagte er. Als erste nationale Fußballverbände haben England und Wales ihre Unterstützung für eine Wiederwahl Infantinos zurückgezogen.
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2: Ich bin Hendrik Daum. TikTok, Instagram oder Snapchat gehören für viele Kinder ja längst zum Alltag. Oft auch dann, wenn eigentlich Hausaufgaben oder Schlaf dran wären. Eine neue Studie der Universität in Mailand zeigt jetzt, zu viel Zeit in sozialen Medien kann sich tatsächlich negativ auch auf die Schulnoten auswirken. Claudia Wächter mit den Einzelheiten.
3: Zu viel Scrollen macht dumm, hören Jugendliche vermutlich häufiger. Und nun sagen auch die Forschenden, wer schon früh, also etwa mit 12, ein Social-Media-Konto hat, ist in der Schule schlechter und bleibt sogar häufiger sitzen. Im Vergleich zu denjenigen, die erst mit 14 oder 15 loslegen. Allerdings, es gibt eine Ausnahme. Im Fach Englisch, da sind alle gleich gut, ganz unabhängig vom eigenen Account auf TikTok und Co.
2: Der neue Unionsfraktionschef Thorsten Frei hält es für falsch, schon jetzt festzulegen, dass der nächste Bundespräsident zwingend eine Frau sein muss. Er sagt, eine Frau im Amt sei zwar wünschenswert, aber nicht unumstößlich. Entscheidend sei eine überzeugende Persönlichkeit, die die Gesellschaft zusammenhalte. Frei will die Entscheidung erst im Herbst nach den Landtagswahlen treffen, wenn klar ist, wie die Bundesversammlung zusammengesetzt ist. Das wird wohl die niedrigste Ernte seit der Wiedervereinigung. Trockenheit, Hitze und auch Krankheiten machen den Zuckerrüben bei uns in Bayern zu schaffen. Die Ernte dürfte um ein Drittel schlechter ausfallen als im letzten Jahr, so der Verband Süddeutscher Zuckerrübenanbauer in Ochsenfurt in Unterfranken. Während die Getreidefelder bei uns in Bayern schon abgeerntet sind, ist der Hochsommer für Zuckerrüben noch wichtig, da Masse und Zucker wachsen. Weil es aber zu heiß ist, wachsen die Pflanzen jetzt nicht mehr. FIFA-Boss Infantino muss wohl um sein Amt fürchten. Nach den gescheiterten Investorenplänen sprach DFB-Sportdirektor Rettig von einem irreparablen Vertrauensverlust. Man sehe, dass Herr Infantino sich mittlerweile mit Menschen umgeben habe, die von außerhalb des Fußballs kommen, sagte er. Als erste nationale Fußballverbände haben England und Wales ihre Unterstützung für eine Wiederwahl Infantinos zurückgezogen.
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